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1: Ich bin Florian Klaus. In Mecklenburg-Vorpommern könnte bald zum ersten Mal in dem Bundesland eine rot-rot-grüne Regierung vor der Tür stehen. Sowohl die SPD als auch die Linke haben für Koalitionsverhandlungen gestimmt. Die Grünen wollen heute darüber entscheiden. SPD-Landeschefin Schwesig hat gesagt, dass die Verhandlungen dann am Montag beginnen könnten. Hohe Spritpreise sind nicht nur hier ein Thema, auch die US-Regierung steht wenige Wochen vor den Kongresswahlen deswegen unter Druck. Präsident Trump hat darum jetzt angekündigt, dass hunderttausende Tonnen Diesel aus Russland kommen sollen. Er hat dafür Kreml-Chef Putin gedankt. Wegen der bestehenden Sanktionen aufgrund des russischen Kriegs in der Ukraine hat das US-Finanzministerium für die Importe eine temporäre Erlaubnis ausgestellt. Die Bahn tritt bei der Sanierung ihres stark belasteten Netzes auf die Bremse. Bis 2031 sollen nur noch 13 statt 21 vielbefahrene Strecken umfassend erneuert werden. Die übrigen Projekte kommen später dran. Thomas Bleskin berichtet.
2: Der Knackpunkt ist, die Bahn will weniger Großbaustellen gleichzeitig stemmen und dafür die Abläufe verbessern. Umleitungsstrecken sollen besser vorbereitet und der Verkehr nach einer Sanierung schrittweise wieder hochgefahren werden. Denn zuletzt gab es nach Bauarbeiten immer wieder Probleme mit Verspätungen und Zugausfällen.
1: Was für eine Schlussphase. Lange hat es so ausgesehen, als könnte der 5. Spieltag der Fußball-Bundesliga ohne Tore starten, aber dann haben Dortmund und Bremen losgelegt. In der 80. und 85. Minute ist erst der BVB mit 2 Treffern in Führung gegangen, die Bremer haben dann aber mit nochmal 2 Toren wieder ausgeglichen. Der Endstand also 2:2 unentschieden. Außerdem konnten die DFB-Frauen einen Erfolg feiern. Im Testspiel gegen Australien gab es einen 4:2-Sieg.
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1: Viele Wolken und immer wieder Regen. Der Herbst ist da. Die Temperaturen liegen bei 12 bis 6 Grad. Das Wetter lädt in nächster Zeit allgemein eher dazu ein gemütliches Wochenende drinnen zu verbringen. Wolken, Schauer, Gewitter, aber auch teils Sonne. Alles dabei bei maximal 12 bis 17 Grad.

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3: Mit Florian Klaus. Der ukrainische Präsident Zelensky hat die Vereinbarung der USA mit Russland für russische Diesellieferungen kritisiert. Er hat sie eine Investition in den Krieg genannt. US-Präsident Trump hatte davor bekannt gegeben, dass Russland umgehend hunderttausende Tonnen Diesel für die USA und den Weltmarkt bereitstellen werde. Sanktionen sollten solche Geschäfte eigentlich verbieten. Trump steht aber wegen hoher Spritpreise auch in seinem Land unter Druck. Wer außer die AfD und das BSW hat den neuen Präsidenten des Landtags von Sachsen-Anhalt Rausch gewählt? Der AfD-Politiker hatte 4 Stimmen mehr, als die beiden Fraktionen abgeben konnten. Einem Taz-Bericht zufolge haben mehrere CDU-Politiker über ihr Abstimmungsverhalten gelogen. 8 Abgeordnete hätten auf Anfrage gesagt, dass sie sich enthalten hätten. Allerdings gab es bei der Abstimmung nur 5 Enthaltungen. Die Autorin Jutta Richter ist auf der Frankfurter Buchmesse für ihr Lebenswerk geehrt worden. Sie bekam beim Deutschen Jugendliteraturpreis den Sonderpreis Gesamtwerk. Von Richter stammen Bücher wie Der Tag, als ich lernte, die Spinnen zu zähmen oder Frau Wolle und der Duft von Schokolade. Die Jury lobte vor allem, dass die Autorin sich Beschönigungen und einfachen Lösungen verweigere. Der frühere ZDF-Chefredakteur und Moderator Klaus Presser ist tot. Er ist am Mittwoch im Alter von 90 Jahren gestorben, wie der Sender mitgeteilt hat. Die heutige Chefredakteurin Bettina Schausten hat gesagt, dass Presser für präzises journalistisches Handwerk gestanden habe. Er hatte unter anderem das Heute-Journal mit konzipiert und moderiert. Bis zur 80. Minute hat es zum Auftakt des 5. Spieltags in der Fußball-Bundesliga bis zum 1. Tor gedauert. Aber dann ist es Schlag auf Schlag gegangen. Nach einem 0:2 Rückstand hat sich Bremen in Dortmund noch einen Punkt gerettet. 2:2 stand es am Ende. Werder-Spieler Füllkrug hat das bei Sky so erklärt.
4: Die Arbeit gegen den Ball, die Bereitschaft, die ist extrem hoch. Und ich glaube, dass man das auch erste Halbzeit gesehen hat. Nach Ballverlust, wie schnell wir alle hinterm Ball kommen, wie schnell wir im Gegenpressing sind, wie schnell wir bereit sind, dass auch alle damit machen. Und ich glaube, dass man sich solche Situationen am Ende damit verdient.
3: Außerdem hat die deutsche Nationalmannschaft der Frauen im Testspiel gegen Australien mit 4:2 gewonnen.
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3: Viele Wolken und immer wieder Regen. Der Herbst ist da. Die Temperaturen liegen bei 12 bis 6 Grad. Das Wetter lädt in nächster Zeit allgemein eher dazu ein gemütliches Wochenende drinnen zu verbringen. Wolken, Schauer, Gewitter, aber auch teils Sonne. Alles dabei bei maximal 12 bis 17 Grad.
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3: Auf der A8 Salzburg Richtung München zwischen München-Perlach und München-Ramersdorf hat es einen Unfall gegeben. Hier bitte vorsichtig fahren. Und auf der A99 im Tunnel Aubing läuft eine Brandschutzübung. Hier ist die Straße in beiden Richtungen gesperrt. Eine Umleitung ist eingerichtet. Allen unterwegs eine gute Fahrt.
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1: Ich bin Florian Klaus. Der ukrainische Präsident Zelensky hat die Vereinbarung der USA mit Russland für russische Diesellieferungen kritisiert. Er hat sie eine Investition in den Krieg genannt. US-Präsident Trump hatte davor bekannt gegeben, dass Russland umgehend hunderttausende Tonnen Diesel für die USA und den Weltmarkt bereitstellen werde. Sanktionen sollten solche Geschäfte eigentlich verbieten. Trump steht aber wegen hoher Spritpreise auch in seinem Land unter Druck. Wer außer die AfD und das BSW hat den neuen Präsidenten des Landtags von Sachsen-Anhalt Rausch gewählt? Der AfD-Politiker hatte 4 Stimmen mehr, als die beiden Fraktionen abgeben konnten. Einem Taz-Bericht zufolge haben mehrere CDU-Politiker über ihr Abstimmungsverhalten gelogen. 8 Abgeordnete hätten auf Anfrage gesagt, dass sie sich enthalten hätten. Allerdings gab es bei der Abstimmung nur 5 Enthaltungen. Die Autorin Jutta Richter ist auf der Frankfurter Buchmesse für ihr Lebenswerk geehrt worden. Sie bekam beim Deutschen Jugendliteraturpreis den Sonderpreis Gesamtwerk. Von Richter stammen Bücher wie Der Tag, als ich lernte, die Spinnen zu zähmen oder Frau Wolle und der Duft von Schokolade. Die Jury lobte vor allem, dass die Autorin sich Beschönigungen und einfachen Lösungen verweigere. Bis zur 80. Minute hat es zum Auftakt des 5. Spieltags in der Fußball-Bundesliga bis zum ersten Tor gedauert. Aber dann ist es Schlag auf Schlag gegangen. Nach einem 0:2 Rückstand hat sich Bremen in Dortmund noch einen Punkt gerettet. 2:2 stand es am Ende. Werder-Spieler Füllkrug hat das bei Sky so erklärt.
2: Die Arbeit gegen den Ball, die Bereitschaft, die ist extrem hoch. Und ich glaube, dass man das auch erste Halbzeit gesehen hat. Nach Ballverlust, wie schnell wir alle hinterm Ball kommen, wie schnell wir im Gegenpressing sind, wie schnell wir bereit sind, dass auch alle damit machen. Und ich glaube, dass man sich solche Situationen am Ende damit verdient.
1: Außerdem hat die deutsche Nationalmannschaft der Frauen im Testspiel gegen Australien mit 4:2 gewonnen.
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1: Viele Wolken und immer wieder Regen. Der Herbst ist da. Die Temperaturen liegen bei 12 bis 6 Grad. Das Wetter lädt in nächster Zeit allgemein eher dazu ein gemütliches Wochenende drinnen zu verbringen. Wolken, Schauer, Gewitter, aber auch teils Sonne. Alles dabei bei maximal 12 bis 17 Grad.

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3: Mit Florian Klaus. In ein paar Wochen stehen in den USA Wahlen an und Präsident Trump steht auch wegen gestiegener Spritpreise unter Druck. Jetzt hat er einen Deal mit Russlands Präsident Putin öffentlich gemacht. Russland stelle demnach mehr als 300.000 Tonnen Diesel für den US- und den Weltmarkt zur Verfügung. Der ukrainische Präsident Zelensky hat diese Lockerung der Sanktionen kritisiert. Moskau werde mit weiterem Terror danken, sagte er. Rot-rot-grüne Koalitionsgespräche in Mecklenburg-Vorpommern rücken näher. Nach der SPD hat auch die Linke für die Verhandlungen gestimmt. Der Beschluss sei einstimmig gefasst worden, sagte Landeschef Herbst. Damit fehlen nur noch die Grünen, die heute bei einem kleinen Parteitag in Rostock darüber entscheiden wollen. Die frisch gekürte Friedensnobelpreisträgerin Navi Pillay findet die US-Sanktionen gegen den Internationalen Strafgerichtshof schockierend. Das hat sie in der ARD gesagt. Sie war bis 2008 selbst Richterin dort. Pillay sagte, dass sie fest an das Gericht glaube. Ein Anlass für die US-Sanktionen war, dass das Gericht einen Haftbefehl gegen Israels Ministerpräsidenten Netanyahu verhängt hat. Ein schweres Erdbeben hat Panama erschüttert. Der US-Geologische Dienst hat die Stärke mit 7,7 angegeben. Lokalen Medien zufolge sind Gebäude beschädigt worden, Verletzte sind nicht bekannt. In mehreren Regionen hatten Menschen vorsorglich Gebäude verlassen. Eine Tsunami-Warnung hat Panama inzwischen aufgehoben. Doch nur ein Punkt für Borussia Dortmund. Nach einer torreichen Schlussphase stand zum Auftakt des 5. Spieltags der Fußball-Bundesliga am Ende ein 2:2 Unentschieden gegen Bremen. BVB-Trainer Niko Kovac bei Sky.
4: Wenn du 2-0 führst zu Hause, bis zur 88. Minute alles richtig machst, den Gegner dir richtig zurechtlegst, viele Chancen auch in der zweiten Halbzeit, die er spielst, und dann durch zwei, klar, vermeidbare Fehler den Gegner im Grunde genommen wieder das Leben einhauchst, dann bist du natürlich enttäuscht, ganz klar.
3: Außerdem hat die deutsche Nationalmannschaft der Frauen im Testspiel gegen Australien einen 4:2-Sieg eingefahren.
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3: Heute verlagert sich ein Regengebiet langsam zu den Alpen. Anschließend folgt von Nordwesten her ein Mix aus Wolken, Sonne und einzelnen Schauern. Die Temperaturen erreichen 12 bis 17 Grad. Morgen wechseln sich dann wieder Wolken und Sonne mit einzelnen Schauern ab. Die Temperaturen bleiben ähnlich.
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3: Auf der A99 im Tunnel Aubing läuft eine Brandschutzübung. Die Fahrbahn ist darum in beiden Richtungen gesperrt. Eine Umleitung ist eingerichtet. Allen unterwegs eine gute Fahrt.
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3: Ich bin Florian Klaus. In ein paar Wochen stehen in den USA Wahlen an und Präsident Trump steht auch wegen gestiegener Spritpreise unter Druck. Jetzt hat er einen Deal mit Russlands Präsident Putin öffentlich gemacht. Russland stelle demnach mehr als 300 und

0: Ostok darüber entscheiden wollen. Die frisch gekürte Friedensnobelpreisträgerin Navi Pillay findet die US-Sanktionen gegen den Internationalen Strafgerichtshof schockierend. Das hat sie in der ARD gesagt. Sie war bis 2008 selbst Richterin dort. Pillay sagte, dass sie fest an das Gericht glaube. Ein Anlass für die US-Sanktionen war, dass das Gericht einen Haftbefehl gegen Israels Ministerpräsidenten Netanyahu verhängt hat. Doch nur ein Punkt für Borussia Dortmund. Nach einer torreichen Schlussphase stand zum Auftakt des 5. Spieltags der Fußball-Bundesliga am Ende ein 2:2 Unentschieden gegen Bremen. BVB-Trainer Niko Kovac bei Sky.
1: Wenn du 2:0 führst zu Hause, bis zur 88. Minute alles richtig machst, den Gegner dir richtig zurechtlegst, viele Chancen auch in der zweiten Halbzeit, die du spielst, und dann durch zwei, klar, vermeidbare Fehler den Gegner im Grunde genommen wieder das Leben einhauchst, dann bist du natürlich enttäuscht, ganz klar.
0: Außerdem hat die deutsche Nationalmannschaft der Frauen im Testspiel gegen Australien einen 4:2-Sieg eingefahren.
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0: Heute verlagert sich ein Regengebiet langsam zu den Alpen. Anschließend folgt von Nordwesten her ein Mix aus Wolken, Sonne und einzelnen Schauern. Die Temperaturen erreichen 12 bis 17 Grad. Morgen wechseln sich dann wieder Wolken und Sonne mit einzelnen Schauern ab. Die Temperaturen bleiben ähnlich.
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1: Seifenblasen machen. Finde ich als Erwachsener auch noch cool. Und Juliane, deine Kids, die lieben es auch, gell?
2: Definitiv.
1: Und du hast heute einen super Mama-Lifehack am Start, mit dem wir Seifenblasen sogar hüpfen lassen können.
2: Ja, ihr mischt 4 Teelöffel Wasser, 2 Teelöffel Zucker und 1 Teelöffel Spülmittel. Alles schön verrühren und dann schnappt ihr euch einfach so einen ganz normalen Seifenblasenstab und pustet los. Und mit einer Socke oder auch mit einem Handschuh über eurer Hand könnt ihr die Seifenblasen dann so hin und her hüpfen lassen, ohne dass sie schnell kaputt gehen. Ich stell's mir gerade vor. Ping, Pong.
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3: Mit Florian Klaus. Guten Morgen. Der ukrainische Präsident Zelensky hat die Vereinbarung der USA mit Russland für russische Diesellieferungen kritisiert. Er hat sie eine Investition in den Krieg genannt. US-Präsident Trump hatte davor bekannt gegeben, dass Russland umgehend hunderttausende Tonnen Diesel für die USA und den Weltmarkt bereitstellen werde. Sanktionen sollten solche Geschäfte eigentlich verbieten. Trump steht aber wegen hoher Spritpreise auch in seinem Land unter Druck. In Mecklenburg-Vorpommern könnte bald zum ersten Mal in dem Bundesland eine rot-rot-grüne Regierung vor der Tür stehen. Sowohl die SPD als auch die Linke haben für Koalitionsverhandlungen gestimmt. Die Grünen wollen heute darüber entscheiden. SPD-Landeschefin Schwesig hat gesagt, dass die Verhandlungen dann am Montag beginnen könnten. Nach US-Sanktionen gegen den Internationalen Strafgerichtshof hat Bundesjustizministerin Hubich von einem finsteren Tag für das internationale Recht gesprochen. Es sei eine bittere Pointe, dass es am gleichen Tag passiere, an dem eine ehemalige Richterin den Friedensnobelpreis erhalten habe, nämlich die Menschenrechtlerin Navi Pillay. Nach mehreren Wahlschlappen der CDU hat sich der CSU-Politiker Weber dafür ausgesprochen, die Abgrenzung zur AfD aufzuweichen. Der Süddeutschen hat er gesagt, es sei für die Union eine Riesenbelastung, wenn sie sich in Ländern mit Minderheitsregierungen dauernd mit linken Parteien abstimmen müsse. Weber ist Fraktionschef der EVP im Europaparlament. Dort hat die EVP schon mit rechten Parteien wie der AfD Beschlüsse gefasst. Bis zur 80. Minute hat es zum Auftakt des 5. Spieltags in der Fußball-Bundesliga bis zum ersten Tor gedauert. Aber dann ist es Schlag auf Schlag gegangen. Nach einem 0:2 Rückstand hat sich Bremen in Dortmund noch einen Punkt gerettet. 2:2 stand es am Ende. Werder-Spieler Füllkrug hat das bei Sky so erklärt.
4: Die Arbeit gegen den Ball, die Bereitschaft, die ist extrem hoch. Und ich glaube, dass man das auch erste Halbzeit gesehen hat. Nach Ballverlust, wie schnell wir alle hinterm Ball kommen, wie schnell wir im Gegenpressing sind, wie schnell wir bereit sind, dass auch alle damit machen. Und ich glaube, dass man sich solche Situationen am Ende damit verdient.
3: Außerdem hat die deutsche Nationalmannschaft der Frauen im Testspiel gegen Australien mit 4:2 gewonnen.
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3: Heute verlagert sich ein Regengebiet langsam zu den Alpen. Anschließend folgt von Nordwesten her ein Mix aus Wolken, Sonne und einzelnen Schauern. Die Temperaturen erreichen 12 bis 17 Grad. Morgen wechseln sich dann wieder Wolken und Sonne mit einzelnen Schauern ab. Die Temperaturen bleiben ähnlich.
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3: Im Moment liegen uns keine Meldungen vor. Gute Fahrt!
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1: Ich bin Florian Klaus. Guten Morgen. Der ukrainische Präsident Zelensky hat die Vereinbarung der USA mit Russland für russische Diesellieferungen kritisiert. Er hat sie eine Investition in den Krieg genannt. US-Präsident Trump hatte davor bekannt gegeben, dass Russland umgehend hunderttausende Tonnen Diesel für die USA und den Weltmarkt bereitstellen werde. Sanktionen sollten solche Geschäfte eigentlich verbieten. Trump steht aber wegen hoher Spritpreise auch in seinem Land unter Druck. In Mecklenburg-Vorpommern könnte bald zum ersten Mal in dem Bundesland eine rot-rot-grüne Regierung vor der Tür stehen. Sowohl die SPD als auch die Linke haben für Koalitionsverhandlungen gestimmt. Die Grünen wollen heute darüber entscheiden. SPD-Landeschefin Schwesig hat gesagt, dass die Verhandlungen dann am Montag beginnen könnten. Nach US-Sanktionen gegen den Internationalen Strafgerichtshof hat Bundesjustizministerin Hubich von einem finsteren Tag für das internationale Recht gesprochen. Es sei eine bittere Pointe, dass es am gleichen Tag passiere, an dem eine ehemalige Richterin den Friedensnobelpreis erhalten habe, nämlich die Menschenrechterin Navi Pillay. Bis zur 80. Minute hat es zum Auftakt des 5. Spieltags in der Fußball-Bundesliga bis zum ersten Tor gedauert. Aber dann ist es Schlag auf Schlag gegangen. Nach einem 0:2 Rückstand hat sich Bremen in Dortmund noch einen Punkt gerettet. 2:2 stand es am Ende. Werder-Spieler Füllkrug hat das bei Sky so erklärt.
2: Die Arbeit gegen den Ball, die Bereitschaft, die ist extrem hoch. Und ich glaube, dass man das auch erste Halbzeit gesehen hat. Nach Ballverlust, wie schnell wir alle hinterm Ball kommen, wie schnell wir im Gegenpressing sind, wie schnell wir bereit sind, dass auch alle damit machen. Und ich glaube, dass man sich solche Situationen am Ende damit verdient.
1: Außerdem hat die deutsche Nationalmannschaft der Frauen im Testspiel gegen Australien mit 4:2 gewonnen.
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1: Heute verlagert sich ein Regengebiet langsam zu den Alpen. Anschließend folgt von Nordwesten her ein Mix aus Wolken, Sonne und einzelnen Schauern. Die Temperaturen erreichen 12 bis 17 Grad. Morgen wechseln sich dann wieder Wolken und Sonne mit einzelnen Schauern ab. Die Temperaturen bleiben ähnlich.
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3: Mit Angela Kress. Guten Morgen. Die emiratischen Ermittler sind sich sicher, der Co-Pilot des Fly-Dubai-Flugs von Dubai nach Tel Aviv wollte die Maschine bei Tel Aviv auf den israelischen Flughafen Ben Gurion stürzen lassen. Der Verdächtige habe zwei frühere Flüge nach Tel Aviv genutzt, um sich mit der Route und dem Flugzeug vertraut zu machen. Ende September kam es zu einem mutmaßlichen Angriff des Co-Piloten auf den Piloten. Passagiere griffen ein. Eine zweite Besatzung konnte das Flugzeug schließlich landen. SPD und Linke haben schon zugestimmt. Heute stimmen auch die Grünen noch darüber ab, ob es in Mecklenburg-Vorpommern rot-rot-grüne Koalitionsverhandlungen geben soll. Sollten auch sie einverstanden sein, soll es am Montag losgehen. In den Sondierungen hatten sich die Parteien schon unter anderem darauf geeinigt, dass Kitas beitragsfrei bleiben und Schulen weiter modernisiert werden sollen. Auch die bayerischen Grünen kommen heute zusammen. Auf dem Parteitag in Landshut soll es bis morgen um Themen gehen wie zum Beispiel Energie, ein mögliches AfD-Verbotsverfahren oder digitale Gewalt. Die Fraktionschefin im Landtag Schulze hat schon die Landtagswahl 2028 im Blick. Ihr Ziel sei, in der Regierung Verantwortung zu übernehmen. Auf der Frankfurter Buchmesse wird heute das Jugendwort des Jahres verkündet. Ronny Thorau, welche Begriffe sind denn noch im Rennen?
4: Erstens Crash-Out. Das nutzen Jugendliche, wenn jemand völlig ausrastet oder extrem emotional reagiert. Manchmal auch ironisch gemeint, zum Beispiel, wenn mein Akku gleich alle ist, gehe ich Crash-Out. Kandidat 2, Peak, heißt im Englischen so viel wie Gipfel und Jugendliche beschreiben damit etwa, was sie als Höhepunkt oder als super gut empfinden. Und als drittes im Finale ist Ragebait. Gemeint sind da oft Inhalte in sozialen Medien, die einen absichtlich wütend machen wollen.
3: Zum Auftakt des 5. Spieltags in der Fußball-Bundesliga hat es keinen Sieger gegeben. Dortmund und Bremen haben sich nach einer torreichen Schlussphase mit 2:2 getrennt. Gewonnen hat aber die deutsche Nationalmannschaft der Frauen. Im Testspiel gegen Australien hat sich die DFB-Auswahl mit 4:2 durchgesetzt.
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3: Heute verlagert sich ein Regengebiet langsam zu den Alpen. Anschließend folgt von Nordwesten her ein Mix aus Wolken und Sonne und einzelnen Schauern. Die Temperaturen erreichen 12 bis 17 Grad. Morgen wechseln sich dann wieder Wolken und Sonne mit einzelnen Schauern ab und die Temperaturen bleiben ähnlich.
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5: Keine Meldungen, ihr habt freie Fahrt.
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5: Blitzer haben wir noch keine entdeckt. Wenn ihr da schon was habt, gerne her damit. Unter der 08000 1064 1064 meldet ihr es kostenlos.
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11: Ich bin Angela Kress. Guten Morgen. Die emiratischen Ermittler sind sich sicher, der Co-Pilot des Fly-Dubai-Flugs von Dubai nach Tel Aviv wollte die Maschine bei Tel Aviv auf den israelischen Flughafen Ben-Gurion stürzen lassen. Der Verdächtige habe zwei frühere Flüge nach Tel Aviv genutzt, um sich mit der Route und dem Flugzeug vertraut zu machen. Ende September kam es zu einem mutmaßlichen Angriff des Co-Piloten auf den Piloten. Passagiere griffen ein. Eine zweite Besatzung konnte das Flugzeug schließlich landen. SPD und Linke haben schon zugestimmt. Heute stimmen auch die Grünen noch darüber ab, ob es in Mecklenburg-Vorpommern rot-rot-grüne Koalitionsverhandlungen geben soll. Sollten auch sie einverstanden sein, soll es am Montag losgehen. In den Sondierungen hatten sich die Parteien schon unter anderem darauf geeinigt, dass Kitas beitragsfrei bleiben und Schulen weiter modernisiert werden sollen. Auch die bayerischen Grünen kommen heute zusammen. Auf dem Parteitag in Landshut soll es bis morgen um Themen gehen wie zum Beispiel Energie, ein mögliches AfD-Verbotsverfahren oder digitale Gewalt. Die Fraktionschefin im Landtag Schulze hat schon die Landtagswahl 2028 im Blick. Ihr Ziel sei, in der Regierung Verantwortung zu übernehmen. Zum Auftakt des

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1: Ganz normaler Verkehr, ihr habt freie Fahrt.
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1: Blitzer haben wir auch noch keine entdeckt. Solltet ihr schon was gesehen haben, dann gerne her damit. Meldet ihr alles kostenlos an die 08000 1064 1064.
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6: Ich bin Angela Kress. Guten Morgen. KI macht ja gerade immer wieder Schlagzeilen. Jetzt meldet Anthropic einen Zwischenfall. In einem Testlauf hat deren KI falsche Hinweise auf einer Polizeiwebseite gegeben. Es ging um ungelöste Mordfälle. Die Polizei von Philadelphia sagt, es ist inakzeptabel, dass man erst jetzt von dem Vorfall Mitte Juli erfahre. Anthropic sagt, das sei Ende September erst aufgefallen, als Testläufe genauer überprüft wurden. Damit tanken billiger wird, macht US-Präsident Trump jetzt einen Deal, der viele schockiert. Hunderttausende Tonnen Diesel sollen aus Russland in die USA geliefert werden. Damit hebeln die USA vorübergehend Sanktionen aus, die es Russland schwerer machen sollen, den Krieg in der Ukraine zu finanzieren. In den USA sind bald Zwischenwahlen und Trump steht unter Druck. Die Zahl der ADHS-Diagnosen bei Bayerns Kindern und Jugendlichen ist kräftig gestiegen. Gut 1,8% erhielten im Jahr 2024 erstmals die Diagnose, ein Plus von 17% innerhalb eines Jahres. Die grundsätzliche Entwicklung sei kein Grund zur Beunruhigung, heißt es von einer Fachärztin. Sie zeige, dass ADHS zuverlässiger erkannt werde. Ausgerechnet Niklas Füllkrug hat Dortmund nach der Länderspielpause den ersten Fußball-Bundesliga-Rückschlag beschert. Der Ex-Dortmunder erzielte in der Nachspielzeit den 2:2 Ausgleich für Werder Bremen, nachdem der BVB bereits mit 2:0 geführt hatte. Es war Dortmunds erster Punktverlust nach 4 Siegen in den ersten 4 Spielen.
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7: Es ist Samstag und es gibt erstmal Regen statt Sonnenschein. Da muss man seine Wochenendpläne wohl ein bisschen anpassen. Hier in Oberbayern ziehen heute immer wieder Regenschauer durch. Dazu ist es windig bei 10 bis 14 Grad. Morgen gibt es zwischendurch Sonne und der Montag, der wird dann wieder freundlicher.
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7: Nix los, ihr habt freie Fahrt.
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7: Blitzer haben wir so früh auch noch keine entdeckt. Wenn ihr schon was habt, dann gerne her damit. Meldet ihr kostenlos unter der 08000 1064 1064. Danke euch und gute Fahrt.
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7: Guten Morgen, rein ins Wochenende mit einer geilen Zeitreise. 1991 zu Mike and the Mechanics und 2013 zu Linkin Park. Und wir starten mit 1987 bei Whitney Houston. Schönen Samstag euch.

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4: Heute ist wieder so ein Tag, an dem man beim Anziehen besser auf Nummer sicher geht. Jacke, vielleicht noch so eine Schicht drunter und den Schirm bitte nicht vergessen, wenn ihr rausgeht. Hier in Oberbayern regnet es immer wieder bei maximal 14 Grad Top-Temperatur. Morgen wird es wechselhaft. Am Montag zeigt sich dann öfter die Sonne.
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4: Servus, liebe Autofahrer. Bitte Obacht geben auf der A99 Ost Richtung Nürnberg zwischen Kreuz Ost und Kirchheim. Da haben wir Reifenteile auf der Straße. Da bitte vorsichtig fahren. Ansonsten alles frei.
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4: Blitzer haben wir noch keine entdeckt. Wenn ihr schon was für uns habt, dann gerne her damit. Meldet ihr kostenlos unter der 08000 1064 1064.
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10: Ich bin Angela Kress. Guten Morgen. Die Verbraucherzentralen warnen vor Betrügern auf dem Heizölmarkt. Heizöl ist ja gerade teuer und Betrüger würden mit vermeintlichen Schnäppchen locken, hat Bundesverbandschefin Pupp der Rheinischen Post gesagt. Von der Bundesregierung fordert sie Entlastungen für Verbraucherinnen und Verbraucher. Eine warme Wohnung dürfe kein Luxus werden. Der vereitelte Absturz einer Fly-Dubai-Maschine war als Anschlag geplant. Darin sind sich die emiratischen Behörden jetzt sicher. Der Co-Pilot soll vorgehabt haben, das Flugzeug in ein Terminal des Flughafens von Tel Aviv zu steuern. Laut Generalstaatsanwaltschaft waren die Anschläge vom 11. September 2001 in den USA sein Vorbild. Der Verdächtige soll den Flugkapitän mit einer Rettungsaxt angegriffen haben. Passagiere griffen ein, die Maschine landete schließlich sicher. In Mecklenburg-Vorpommern stehen die Zeichen auf Rot-Rot-Grün. Nach zweiwöchigen Sondierungsgesprächen haben die Verhandler von SPD, Linken und Grünen ihren Parteien empfohlen, Koalitionsverhandlungen aufzunehmen. Am Abend stimmten die Gremien der SPD und der Linken zu, die Grünen sollen heute entscheiden. Doch nur ein Punkt für Borussia Dortmund. Nach einer torreichen Schlussphase stand zum Auftakt des 5. Spieltags der Fußball-Bundesliga am Ende ein 2:2 Unentschieden gegen Bremen. BVB-Trainer Niko Kovac bei Sky.
11: Wenn du 2-0 führst zu Hause, bis zur 88. Minute alles richtig machst, den Gegner dir richtig zurechtlegst, viele Chancen auch in der zweiten Halbzeit, die er spielst, und dann durch zwei, klar, vermeidbare Fehler den Gegner im Grunde genommen wieder das Leben einhauchst, dann bist du natürlich enttäuscht, ganz klar.
10: Außerdem hat die deutsche Nationalmannschaft der Frauen im Testspiel gegen Australien einen 4:2 Sieg eingefahren.
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7: Wer heute draußen unterwegs ist, der sollte sich vom Wetter nicht überraschen lassen. Ja, es regnet immer wieder und der Wind, der legt auch noch zu. Temperaturen so zwischen 10 und 14 Grad Top-Temperatur. Morgen gibt es ein paar sonnige Abschnitte und am Montag schaut es dann schon wieder nach einem Spaziergang draußen aus, da deutlich sonniger.
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7: Servus, liebe Autofahrer, und Obacht geben bitte auf der A99 Ost Richtung Nürnberg zwischen Kreuz Ost und Kirchheim. Hier liegen Reifenteile auf der Straße. Bitte Obacht geben.
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7: Geblitzt wird in München in der Max-Born-Straße. Wenn ihr noch was habt, gerne her damit. Meldet ihr alles kostenlos unter der 08000 1064 1064. Danke euch und kommt gut an.
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7: Raus aus den Federn, ab in den Baumarkt oder Wertstoffhof oder Supermarkt mit dem Boss Pink. Und Queen mit dabei für euch.

Wenn ein Boss am Wochenende, dann er. Bruce Springsteen. Und in einer halben Stunde schauen wir, was heute noch so geht bei uns in Oberbayern. Jetzt weiter mit den meisten 80ern und den meisten 90ern bei Radio Top FM. Hier ist Billy Idol.

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19: Es ist Samstag und es gibt erstmal Regen statt Sonnenschein. Da muss man seine Wochenendpläne wohl ein bisschen anpassen. Hier in Oberbayern ziehen heute immer wieder Regenschauer durch. Dazu ist es windig bei 10 bis 14 Grad. Morgen gibt es zwischendurch Sonne und der Montag, der wird dann wieder freundlicher.
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19: Aktuell noch alles ruhig auf den Straßen. Ihr kommt überall gut durch.
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19: Top aktuell reingekommen. Von euch gemeldet hier die A9 Richtung München auf Höhe Feldkirchen wird einmal geblitzt. In Karlsfeld, Landkreis Dachau, da ist es die Münchner Straße und in München die Schleißheimer Straße. Wenn ihr noch was für uns habt, dann gerne reinmelden. Geht kostenlos für euch per WhatsApp oder per Anruf an die 08000 1064 1064.
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0: Ihr hört Radio Top FM am Samstagvormittag. Servus.
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0: Auf dem Heiligen Berg in Andechs, da wird's richtig bunt. Beim Kinder- und Familientag des Klosters wartet ein kostenfreies Programm mit jeder Menge Spiel, Spaß und Action auf die ganze Familie. Mit dabei sind Kindertrachtengruppen, Bogenschützen, die Feuerwehr mit Kübel, Spritzen und die Malteser Rettungshundestaffel. Dazu gibt's unter anderem Bungee, Trampolin, Flipper und Powerball und Bier natürlich für Papa. Familientag beim Kloster Andechs heute bis um 16:30 Uhr noch. 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
12: Ich bin Angela Kress. Guten Morgen. Eine KI hat wieder Mist gebaut. Diesmal hat sie auf einer Polizeiseite in den USA falsche Hinweise zu einem ungelösten Mordfall geschickt und geschrieben, ich erinnere mich. In einem weiteren Fall soll sie 20 Visa-Anträge beim amerikanischen Außenministerium gestellt haben. Unternehmen trainieren aktuell KI-Agenten, die später weitgehend autonom Aufträge erfüllen sollen. Vieles wird gerade teurer und das trifft auch den Wohnungsbau. Die Bauindustrie ruft die Regierung auf, einzugreifen. Für das laufende Jahr geht Baupräsident Demuth von weniger als 200.000 fertiggestellten Wohnungen aus. Der Neuen Osnabrücker Zeitung sagte er, der Staat müsse Haushalte, Familien und Anleger durch zinsgünstige Darlehen unterstützen, an Kapital zu kommen. US-Präsident Trump hat einen Deal geschlossen, den viele scharf kritisieren. Russland soll hunderttausende Tonnen Diesel liefern. Die USA heben dafür vorübergehend Sanktionen gegen russischen Diesel auf. Ursula Winkler berichtet.
13: Washington hat eben erst schärfere Sanktionen gegen Russland beschlossen, die genau gegen die Öl- und Gasexporte zielen, die Moskaus Kriegskasse klingeln lassen. Aber US-Präsident Trump steht innenpolitisch unter Druck. Die Spritpreise sind stark gestiegen und die wichtigen Zwischenwahlen stehen an. Kiew warnte, Russland werde die USA nun noch weniger ernst nehmen. Präsident Zelensky nannte die Sanktionspause eine Investition in den Krieg.
12: Die Zahl der ADHS-Diagnosen bei Bayerns Kindern und Jugendlichen ist kräftig gestiegen. Gut 1,8% erhielten im Jahr 2024 erstmals die Diagnose, ein Plus von 17% innerhalb eines Jahres. Die grundsätzliche Entwicklung sei kein Grund zur Beunruhigung, heißt es von einer Fachärztin. Sie zeige, dass ADHS zuverlässiger erkannt werde.
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15: Heute ist wieder so ein Tag, an dem man beim Anziehen besser auf Nummer sicher geht. Jacke, vielleicht noch so eine Schicht drunter und den Schirm bitte nicht vergessen, wenn ihr rausgeht. Hier in Oberbayern regnet es immer wieder bei maximal 14 Grad Top-Temperatur. Morgen wird es wechselhaft. Am Montag zeigt sich dann öfter die Sonne.
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15: Uns ist nichts gemeldet, ihr habt freie Fahrt.
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15: Blitzer gerade frisch von euch gemeldet. Einmal Fürstenfeldbruck, die Schöngeisinger Straße, Neuching, Landkreis Erding, es ist die Münchner Straße und München, der Frankfurter Ring. Wenn ihr noch was habt, einfach anrufen oder eine WhatsApp reinschicken an die 08000 1064 1064. Danke euch und gute Fahrt.
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15: Guten Morgen, gut schaut ihr aus. Ihr habt The Look.

Der beste Rock und Pop für euer Wochenende mit Radio Top FM. Jetzt mit einer legendären 80er-Kombo. Deepish Mode. Hier, People are People.

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22: Wer heute draußen unterwegs ist, der sollte sich vom Wetter nicht überraschen lassen. Ja, es regnet immer wieder und der Wind, der legt auch noch zu. Temperaturen so zwischen 10 und 14 Grad, Top-Temperatur. Morgen gibt es ein paar sonnige Abschnitte und am Montag schaut es dann schon wieder nach einem Spaziergang draußen aus, da deutlich sonniger.
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22: Weiterhin alles ruhig auf den Straßen, ihr kommt überall gut durch.
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22: Top aktuell reingekommen, die A9 Richtung München auf Höhe Feldkirchen wird geblitzt. Pell, Landkreis Weilheim-Schongau, die Herrschinger Straße und in München, da ist es die Schleißheimer Straße. Wenn ihr noch was gesehen habt, einfach anrufen oder eine WhatsApp reinschicken an die 08000 1064 1064. Danke euch und gute Fahrt.
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schönen Samstag mit Radio Top FM. Sucht ihr noch eine Jacke für den Herbst? Dann habe ich was für euch. Und zwar gut 17 Jahre nach dem Tod von Michael Jackson könnte eines der berühmtesten Kleidungsstücke der Popgeschichte einen Rekordpreis erzielen. Die legendäre schwarze, rote Lederjacke aus dem Musikvideo Thriller, kennen wir alle, haben wir alle gesehen, von 1983, soll Anfang Dezember in Abu Dhabi versteigert werden. Das hat US-Auktionshaus Julian's Auctions angekündigt. Schätzwert mehr als 10 Millionen US-Dollar, also knapp so 9 Millionen Euro. 2011, da hat Julian's Auctions diese ikonische Jacke schon mal in Kalifornien für 1,8 Millionen Dollar ersteigert. Also, das ist mal eine Anlage. Michael Jackson mit einer seiner größten Hits in einer halben Stunde hier bei Radio Top FM. Und jetzt geht's weiter mit dem besten Rock und Pop und John Parr.

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19: Ich bin Angela Kress. Damit tanken billiger wird, macht US-Präsident Trump jetzt einen Deal, der viele schockiert. Hunderttausende Tonnen Diesel sollen aus Russland in die USA geliefert werden. Damit hebeln die USA vorübergehend Sanktionen aus, die es Russland schwerer machen sollen, den Krieg in der Ukraine zu finanzieren. In den USA sind bald Zwischenwahlen und Trump steht unter Druck. Der Besuch von Altkanzler Schröder beim russischen Präsidenten Putin zu dessen Geburtstag sorgt für Kritik. In einer Umfrage sagen insgesamt 56% der Befragten, dass sie es unangemessen finden. Ein Viertel findet es angemessen. Dirk Zeitler berichtet.
5: Bei der Beurteilung der Altkanzlervisite in Moskau gibt es Unterschiede zwischen Ost und West. In Ostdeutschland finden nur 42% den Besuch unangemessen. Im Westen ist es eine klare Mehrheit. Der frühere SPD-Chef Schröder hat bei Putin am Mittwoch dessen 74. Geburtstag gefeiert. Schröder steht nicht nur wegen seiner Freundschaft zu Putin, sondern auch für sein geschäftliches Engagement in Russland seit Jahren in der Kritik.
19: Das CDU-Präsidium will ab morgen die jüngsten Wahlschlappen aufarbeiten. Im Vorfeld fordern führende Christdemokraten, die Alltagsprobleme der Menschen mehr in den Blick zu nehmen. Thüringens Ministerpräsident Vogt etwa sagte, man müsse darüber reden, wie das Leben wieder bezahlbar werde. Er erwarte einen inhaltlichen Neustart. Fast 3,9 Kilometer schwimmen, gut 180 Kilometer Radfahren und ein Marathon. Heute findet auf Hawaii der Ironman statt. 2019 hatten Jan Frodeno und Anne Haug einen deutschen Doppeltriumph gefeiert.
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14: Es ist Samstag und es gibt erstmal Regen statt Sonnenschein. Da muss man seine Wochenendpläne wohl ein bisschen anpassen. Hier in Oberbayern ziehen heute immer wieder Regenschauer durch. Dazu ist es windig bei 10 bis 14 Grad. Morgen gibt es zwischendurch Sonne und der Montag, der wird dann wieder freundlicher.
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14: Uns ist nichts gemeldet, ihr habt freie Fahrt.
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14: Gerade von euch gemeldet, in Dachau, Erich-Eulenhauer Straße wird geblitzt. In Freising, da ist es die Isarstraße und in München am Frankfurter Ring. Wenn ihr noch was habt, einfach anrufen oder WhatsApp reinschicken an die 08000 1064 1064. Danke euch und kommt gut an.
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14: Samstagvormittag und dann Guns N' Roses. Ach ja, das gibt's nur bei uns bei Radio Top FM. Einmal aufdrehen hier, Sweet Child of Mine.

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19: Heute ist wieder so ein Tag, an dem man beim Anziehen besser auf Nummer sicher geht. Jacke, vielleicht noch so eine Schicht drunter und den Schirm bitte nicht vergessen, wenn ihr rausgeht. Hier in Oberbayern regnet es immer wieder bei maximal 14 Grad Top-Temperatur. Morgen wird's wechselhaft. Am Montag zeigt sich dann öfter die Sonne.
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19: Alles ruhig auf den Straßen, ihr kommt überall gut durch.
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19: Geblitzt wird einmal in Fürstenfeldbruck auf der Schöngeisinger Straße. In Pell, Landkreis Weilheim-Schongau, ist es die Herrschinger Straße und in München die Schleißheimer. Wenn ihr noch was für uns habt, einfach anrufen oder eine WhatsApp schicken an die 08000 1064 1064.
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21: Ich bin Angela Chris. Der CSU-Politiker Weber wirbt dafür, die scharfe politische Abgrenzung hin zur AfD aufzuweichen. Das bisherige Brandmauerkonzept sei gescheitert, sagte er der Süddeutschen Zeitung. Ursula Winkler berichtet.
22: Mit Blick auf die Minderheitsregierungen in den Landtagen von Thüringen und Sachsen etwa stellt er eine noch linkere Politik seiner Partei fest, da man ja dauernd mit den linken Parteien abstimme. Umgekehrt stelle die AfD im Parlament CDU-Inhalte zur Abstimmung, aber die Union sei dann wegen der Brandmauer gezwungen, dagegen zu stimmen. Weber selbst hat im EU-Parlament schon mit rechten Parteien zusammengearbeitet. Mit ihrer Hilfe trieb seine EVP-Fraktion etwa ein Gesetzesprojekt zur Verschärfung der Asylpolitik voran.
21: Eine KI hat wieder Mist gebaut. Diesmal hat sie auf einer Polizeiseite in den USA falsche Hinweise zu einem ungelösten Mordfall geschickt und geschrieben, ich erinnere mich. In einem weiteren Fall soll sie 20 Visa-Anträge beim amerikanischen Außenministerium gestellt haben. Unternehmen trainieren aktuell KI-Agenten, die später weitgehend autonom Aufträge erfüllen sollen. Die Verbraucherzentralen warnen vor Betrügern auf dem Heizölmarkt. Heizöl ist ja gerade teuer und Betrüger würden mit vermeintlichen Schnäppchen locken, hat Bundesverbandschefin Pupp der Rheinischen Post gesagt. Von der Bundesregierung fordert sie Entlastungen für Verbraucherinnen und Verbraucher. Eine warme Wohnung dürfe kein Luxus werden. Energie, ein mögliches AfD-Verbot, digitale Gewalt. Es sind einige Themen, die auf der Tagesordnung für den Parteitag der Bayerischen Grünen stehen. Der findet heute und morgen in Landshut statt. In Umfragen lag die Partei zuletzt bei 13% und damit ein gutes Stück entfernt von einstigen Rekordzahlen von zeitweise mehr als 20%. Ein neuer Landtag wird in Bayern voraussichtlich in 2 Jahren gewählt.
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2: Wer heute draußen unterwegs ist, der sollte sich vom Wetter nicht überraschen lassen. Ja, es regnet immer wieder und der Wind, der legt auch noch zu. Temperaturen so zwischen 10 und 14 Grad Top-Temperatur. Morgen gibt es ein paar sonnige Abschnitte und am Montag schaut es dann schon wieder nach einem Spaziergang draußen aus, da deutlich sonniger.
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2: Servus, liebe Autofahrer. Auf der A9 Richtung Nürnberg zwickt's zwischen Manching und Ingolstadt Nord an der Baustelle. Da kommen aktuell 6 Minuten on top. Und auf der A99 Westumfahrung Richtung Nürnberg staut sich's gerade zwischen dem Kreuz West und dem Dreieck Allach. Plant hier aktuell 8 Minuten mehr ein.
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2: Gerade top aktuell von euch reingekommen, Karlsfeld, Landkreis Dachau, die Münchner Straße, in Freising wird auf der Isarstraße geblitzt und in München, da ist es der Frankfurter Ring. Wenn ihr noch was habt, dann einfach anrufen oder eine WhatsApp schicken an die 08000 1064 1064. Danke euch und kommt gut an.
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2: Servus, wir genießen unseren Samstagvormittag. So langsam können wir uns schon überlegen, was es eigentlich zum Mittag gibt. Und dazu den besten Pop und Rock für Oberbayern.

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4: Es ist Samstag und es gibt erstmal Regen statt Sonnenschein. Da muss man seine Wochenendpläne wohl ein bisschen anpassen. Hier in Oberbayern ziehen heute immer wieder Regenschauer durch. Dazu ist es windig bei 10 bis 14 Grad. Morgen gibt es zwischendurch Sonne und der Montag, der wird dann wieder freundlicher.
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4: Vorsicht auf der A9 Richtung München. Zwischen Dreieck Holledau und Pfaffenhofen hat's gekracht. Hier ist aktuell die mittlere Spur blockiert. In der Gegenrichtung staut sich zwischen Manching und Ingolstadt Nord an der Baustelle 10 Minuten plus. Und auf der A99 West Umfahrung Richtung Nürnberg zwickt zwischen dem Dreieck Eschenried und Ludwigsfeld. Hier kommt aktuell eine Viertelstunde on top.
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4: Geblitzt wird in Fürstenfeldbruck Schöngeisinger Straße, Neuching, Landkreis Erding, Münchner Straße und München die Kreiler Straße. Wenn ihr noch was habt, meldet ihr kostenlos an die 08000 1064 1064. Danke euch und kommt gut an.
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0: Hier ist Radio Top FM mit dem Sound für euren Samstag. Servus.
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0: In Geiselbullach im Landkreis Fürstenfeldbruck könnt ihr beim Tag der offenen Tür der Freiwilligen Feuerwehr hautnah erleben, was die Einsatzkräfte so drauf haben. Los geht's mit einer spektakulären Fettbrandexplosion. Danach gibt's Schauübungen und jede Menge Mitmachaktionen. Ihr könnt noch euer Erste-Hilfe-Wissen auffrischen und natürlich auch selber ein bisschen aktiv werden. Und wenn die Feuerwehr-Action dann langsam ausläuft, dann geht's direkt weiter. Ab 18:30 steigt dann der Partyabend. Oder ihr schaut beim Kinder- und Familientag im Kloster Andex vorbei. Oder ihr werft mal einen Blick hinter die Kulissen beim Tag der offenen Tür im Hauptzollamt in München. Noch mehr Veranstaltungstipps für euer Wochenende, die gibt's auf Radio Top FM. Auf topfm.de. 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
9: Ich bin Angela Kress. KI sorgt gerade immer wieder für Schlagzeilen, diesmal die der Firma Anthropic. Da sind Tests aus dem Ruder gelaufen und der Vorfall reiht sich damit in eine Reihe von Pannen ein, berichtet Katrin Müller. Die Firmen trainieren aktuell sogenannte KI-Agenten, also Software, die im Auftrag der Nutzer selbstständig Aufgaben erfüllen soll. Das hat die KI auch gemacht, aber nicht immer im Sinne des Erfinders bzw. Entwicklers. Neben Falschaussagen der KI von Anthropic auf einer Polizei-Website tauchten auch fleißig von der Software ausgefüllte Online-Formulare auf.
15: In mehreren Städten finden heute wieder sogenannte Prüfdemos statt. Die Initiative fordert, dass die Parteien, die vom Verfassungsschutz als rechtsextremer Verdachtsfall oder gesichert rechtsextrem eingestuft wurden, vom Bundesverfassungsgericht überprüft werden. Im September waren tausende Menschen unter anderem in München, Mainz und Magdeburg auf die Straßen gegangen. Vieles wird gerade teurer und das trifft auch den Wohnungsbau. Die Bauindustrie ruft die Regierung auf, einzugreifen. Für das laufende Jahr geht Baupräsident Demuth von weniger als 200.000 fertiggestellten Wohnungen aus. Der Neuen Osnabrücker Zeitung sagte er, der Staat müsse Haushalte, Familien und Anleger durch zinsgünstige Darlehen unterstützen, an Kapital zu kommen. Heute ist Welttag der seelischen Gesundheit und Bayerns Gesundheitsministerin Gerlach wirbt aus diesem Anlass für mehr Offenheit im Umgang mit psychischen Erkrankungen. RKI-Umfragen zeigen mehr psychische Belastung seit 2020. Und Forscher sagen auch, psychische Erkrankungen sind die Hauptursache für Frühberentungen und ein Hauptgrund für Krankschreibungen.
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20: Heute ist wieder so ein Tag, an dem man beim Anziehen besser auf Nummer sicher geht. Jacke, vielleicht noch so eine Schicht drunter und den Schirm bitte nicht vergessen, wenn ihr rausgeht. Hier in Oberbayern regnet es immer wieder bei maximal 14 Grad Top-Temperatur. Morgen wird es wechselhaft. Am Montag zeigt sich dann öfter die Sonne.
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9: Auf der A9 Richtung München hat es auf Höhe vom Dreieck Holledau gekracht. Da ist aktuell nur die linke Spur frei und es staut sich bis Rohrbach. Planstarts 40 Minuten mehr ein. Dann in der Gegenrichtung haben wir Baustellenstau zwischen dem Baarer Weiher und Ingolstadt Nord. Da sind 17 Minuten plus. Und auf der A99 Westumfahrung Richtung Nürnberg zwickt es weiterhin zwischen dem Dreieck Eschenried und Ludwigsfeld. Da kommen 6 Minuten on top.
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9: Top aktuell reingekommen im Landkreis Erding ein Blitzer in Neuching auf der Münchner Straße, in Freising auf der Isarstraße und in München auf der Putzbrunner Straße. Und wenn ihr noch was habt, einfach anrufen oder per WhatsApp an 08000 1064 1064.
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18: Wer heute draußen unterwegs ist, der sollte sich vom Wetter nicht überraschen lassen. Ja, es regnet immer wieder und der Wind, der legt auch noch zu. Temperaturen so zwischen 10 und 14 Grad, Top-Temperatur. Morgen gibt es ein paar sonnige Abschnitte und am Montag schaut es dann schon wieder nach einem Spaziergang draußen aus, da deutlich sonniger.
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19: Ein Update von der A9 Richtung München. Da hat es vorhin auf Höhe vom Dreieck Holle-Dau gekracht. Die Unfallstelle ist inzwischen geräumt. Es gibt allerdings noch Rückstau bis Rohrbach. Da müsst ihr immer noch 40 Minuten mehr einplanen. In der Gegenrichtung staut sich's weiter an der Baustelle zwischen Manching und Ingolstadt Nord. Da haben wir 18 Minuten plus. Und auf der A8 Richtung Salzburg stockt zwischen dem Hofoldinger Forst und Otterfing. Da kommen 5 Minuten on top.
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19: Von euch gemeldet ein Blitzer im Landkreis Dachau und zwar in Karlsfeld auf der Münchner Straße. Und dann haben wir noch einen im Landkreis Ebersberg in Vaterstetten auf der Ottendichler Straße und in München auf der Würmtalstraße. Und wenn ihr noch was habt, einfach anrufen oder per WhatsApp an 08000 1064 1064.
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Hier ist Radio Top FM. Und kennt ihr das auch? Man kommt aus dem Urlaub zurück, steht am Flughafen und dann kommt der Zoll. Und irgendwie werde ich da immer so ein bisschen nervös, auch wenn ich eigentlich gar nichts gemacht habe. Kennt ihr das auch? Aber was die vom Zoll da eigentlich genau machen, könnt ihr heute selbst rausfinden. Beim Hauptzollamt in München ist nämlich Tag der offenen Tür. Bis 17 Uhr geht das noch. Da könnt ihr spannende Vorführungen zu verschiedenen Einsätzen sehen, Zollhunde bei der Arbeit beobachten und sogar einen kleinen Blick in die Einsatzfahrzeuge werfen. Also, wenn ihr auch schon immer mal wissen wolltet, was hinter den Kulissen vom Zoll passiert, dann schaut vorbei. Mehr Infos dazu und weitere Veranstaltungstipps findet ihr auf topfm.de. Und jetzt geht's erstmal weiter mit dem besten Rock und Pop für Oberbayern.

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17: Ich bin Angela Kress. Führende Ökonomen haben erneut eine Reform der Erbschaftssteuer gefordert. Konkret sagte etwa IFO-Präsident Fuest der Welt am Sonntag, eine Reform sollte etwa Ausnahmen für Betriebsvermögen und selbstgenutzte Immobilien abschaffen, sowie Stundungsregeln vorsehen, also Zahlungen erst später. Vor dem Bundesverfassungsgericht wird kommende Woche über die Erbschaftssteuer verhandelt. Es geht unter anderem darum, ob Firmenerben übermäßig bevorteilt werden. US-Präsident Trump hat einen Deal geschlossen, den viele scharf kritisieren. Russland soll hunderttausende Tonnen Diesel liefern. Die USA heben dafür vorübergehend Sanktionen gegen russischen Diesel auf. Ursula Winkler berichtet.
18: Washington hat eben erst schärfere Sanktionen gegen Russland beschlossen, die genau gegen die Öl- und Gasexporte zielen, die Moskaus Kriegskasse klingen lassen. Aber US-Präsident Trump steht innenpolitisch unter Druck. Die Spritpreise sind stark gestiegen und die wichtigen Zwischenwahlen stehen an. Kiew warnte, Russland werde die USA nun noch weniger ernst nehmen. Präsident Zelensky nannte die Sanktionspause eine Investition in den Krieg.
17: Die Bauindustrie warnt vor einem weiteren Rückgang von Wohnungen. Die Energiepreise hätten das Bauen so teuer gemacht, dass sich Neubauen oft nicht mehr lohne, hat Baupräsident Demuth der Neuen Osnabrücker Zeitung gesagt. Er geht davon aus, dass in diesem Jahr insgesamt nicht einmal 200.000 neue Wohnungen fertig werden und fordert von der Politik Darlehen mit günstigen Zinsen. Heute ist Welttag gegen die Todesstrafe und der Menschenrechtsbeauftragte der Bundesregierung, Castellucci, fordert, sie weltweit abzuschaffen. Amnesty-Zahlen zeigen, immer weniger Staaten wenden die Todesstrafe an, aber 2025 wurden noch über 2700 Menschen hingerichtet. Für Aufregung sorgt gerade die Ankündigung aus den USA, eine geplante Erschießung per Livestream zu übertragen.
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20: Das Top FM Oberbayern Wetter. Der Herbst ist am Start und wir packen heute die Kuscheldecke aus. Der Samstag bringt uns dichte Wolken und immer wieder Regen bei maximal 13 Grad. Perfektes Couchwetter also. Morgen am Sonntag wird's freundlicher, da schaut die Sonne immer mal wieder durch und es wird mit bis zu 15 Grad auch wieder ein Stückchen milder.
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20: ein Update von der A9 Richtung München. Da hat es vorhin auf Höhe Holledau-Dreieck gekracht. Die Unfallstelle ist inzwischen geräumt. Rückstau gibt es aktuell noch bis zu Rohrbach. Da braucht ihr momentan noch eine Viertelstunde länger. Genauso lange dauert es in der Gegenrichtung an der Baustelle zwischen Manching und Ingolstadt Nord. Und auf dem Mittleren Ring in München-Obergiesing in Richtung Innsbrucker Ring staut sich zwischen dem McGraw-Graben und der Ausfahrt A8. Da kommen 6 Minuten on top.
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20: Geblitzt wird in Milbertshofen auf der Schleißheimer Straße stadtauswärts und in Fürstenfeldbruck auf der schönen Geisinger Straße.
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18: Das Top-FM-Wetter am Wochenende. Heute am Samstag Regenschirm einpacken oder einfach daheim gemütlich machen. Es bleibt verregnet bei höchstens 13 Grad. Die gute Nachricht, der Sonntag wird besser. Es gibt einen Mix aus Sonne und Wolken. Meistens bleibt es trocken und die Temperaturen klettern wieder hoch auf bis zu 15 Grad.
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18: Auf der A9 Richtung Nürnberg staut sich's weiterhin an der Baustelle zwischen Manching und Ingolstadt Nord. Da kommen 12 Minuten obendrauf. In der Gegenrichtung stockt zwischen Schweitenkirchen und Allershausen. Da kommen 10 Minuten plus.
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18: Von euch gemeldet ein Blitzer im Landkreis Weilheim-Schongau in Pähl auf der Herrschinger Straße. Dann im Landkreis Dachau in Karlsfeld auf der Münchner Straße wird geblitzt und in München am Frankfurter Ring. Wenn ihr noch was habt, einfach anrufen oder WhatsApp an 08000 1064 1064.
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0: Champagner könnte in Zukunft ein bisschen stärker werden. Hier ist Radio Top FM und schuld daran ist die extreme Hitze diesen Sommer. Dadurch sind die Trauben schneller gereift, hatten so mehr Zucker und daraus entsteht bei der Gärung mehr Alkohol. Deshalb darf Champagner aus der Ernte 2026 ausnahmsweise bis zu 15% Alkohol haben. Und auch bei uns am Ammersee merken die Winzer die Veränderungen. Ferdinand Liel von der Ammersee Winery.
1: Uns betrifft das jetzt noch nicht so intensiv wie in der Champagne, wo der Champagner immer gleich schmecken soll. Das bedeutet, sie haben immer größere Herausforderungen, diesen Zucker zu dem Alkohol zu vergären. Und wir sind aber noch in so einer Klimazone, dass wir damit gut umgehen können. Das bedeutet, uns betrifft das vielleicht um 0,5 Volumenprozent, werden unsere Weine mehr Alkohol haben. Das schmeckt man.

0: kaum.
1: Also eine Möglichkeit, einfach früher mit der Lese beginnen. Unsere Winzer müssen sich also auch anpassen, kommen mit den Veränderungen bisher aber noch ganz gut klar, zum Glück.

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12: Ich bin Dominik Schweiger. Schöffen entscheiden ja an unseren Gerichten mit und Bundesjustizministerin Hobig will verhindern, dass Rechtsextremisten so Gerichte unterwandern. Für die kommende Woche hat sie in der Welt am Sonntag einen Gesetzentwurf angekündigt. Ursula Winkler berichtet.
13: Eine juristische Ausbildung brauchen sie nicht. Trotzdem zählt ihre Stimme gleich viel wie die der Berufsrichter. Als Justizministerin Hubig die Reform ankündigte, sagte sie, es gebe Hinweise, dass sich zunehmend Kandidaten als Schöffen bewerben, die nicht mehr auf dem Boden der freiheitlich-demokratischen Grundordnung stünden. Gibt es Zweifel an der Verfassungstreue eines Bewerbers, soll das den Plänen nach künftig genauer geprüft werden, zum Beispiel über Social-Media-Profile.
12: Die Temperaturen lassen viele von uns ans Heizen denken. Angesichts drastisch gestiegener Preise für Heizöl fordern die Verbraucherzentralen Entlastungen von der Regierung. Verbandschefin Popp sagte der Rheinischen Post, dass eine warme Wohnung nicht zum Luxus werden dürfe. Gleichzeitig warnt sie vor Betrügern. Die machten sich die Situation nämlich zunutze und lockten mit vermeintlichen Heizölschnäppchen. Der Mann, der 2 Behördenmitarbeiter in der Oberpfalz bei einer Waffenkontrolle getötet haben soll, hat in den 80er Jahren eine Polizeiausbildung begonnen. Von der Polizei hieß es, dass er vor Ausbildungsende entlassen worden sei. Zu den Gründen wurde nichts bekannt. Der Mann soll in Berngau im Landkreis Neumark 2 Mitarbeitende erschossen haben. Die waren für eine Waffenkontrolle bei dem Jäger und Sportschützen vorbeigekommen. Max Verstappen hat im Red Bull das letzte Sprintrennen der Formel 1 gewonnen. Er verwies die Ferrari-Piloten Lewis Hamilton und Charles Leclerc auf die Plätze 2 und 3. Der Start in Singapur war wegen heftiger Schauer um 30 Minuten verschoben worden.
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14: Das Top-FM Oberbayern-Wetter. Der Samstag zeigt sich heute von seiner verregneten Seite bei herbstlichen 13 Grad maximal. Morgen dann wieder draußen Wetter, die Wolken lockern auf und wechseln sich mit der Sonne ab. Und das Ganze bei bis zu 15 Grad in der Spitze.
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14: Auf der A9 Richtung Nürnberg staut sich's weiterhin an der Baustelle zwischen Manching und Ingolstadt Nord. Da kommen 7 Minuten obendrauf. In der Gegenrichtung stockt's zwischen Schweitenkirchen und Allershausen. Da kommen 6 Minuten on top. Und auf dem mittleren Ring in München-Sendling Richtung Westpark hat's auf Höhe der Heckenstaller Straße gekracht. Die rechte Spur ist blockiert und es staut sich bis zur Brudermühlbrücke. Da müsst ihr 8 Minuten mehr einplanen aktuell.
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14: Von euch gemeldet ein Blitzer im Landkreis Erding, in Neuching auf der Erdinger Straße, in Sauerlach in der Münchner Straße und in München auf der Kreiler Straße. Wenn ihr auch noch was habt, einfach anrufen oder WhatsApp an 08000 1064 1064.
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8: Das Top-FM Oberbayern-Wetter. Der Herbst ist am Start und wir packen heute die Kuscheldecke aus. Der Samstag bringt uns dichte Wolken und immer wieder Regen bei maximal 13 Grad. Perfektes Couchwetter also. Morgen am Sonntag wird's freundlicher, da schaut die Sonne immer mal wieder durch und es wird mit bis zu 15 Grad auch wieder ein Stückchen milder.
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8: Auf der A9 Richtung Nürnberg gibt es weiterhin Baustellenstau zwischen Manching und Ingolstadt Nord. Da braucht ihr 6 Minuten länger. In der Gegenrichtung zwickt es zwischen Eching und dem Kreuz Nord. Da sind es 8 Minuten plus. Und auf der A99 Westumfahrung Richtung Lindau stockt es zwischen dem Dreieck Münchenfeld-Moching und dem Allacher Tunnel. Da kommen 5 Minuten on top.
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8: Top aktuell reingekommen auf der A9 ein Blitzer, auf der A9 Richtung München und zwar auf Höhe Feldkirchen und dann noch in Dachau auf der alten Römerstraße und in München wird auch noch geblitzt auf der Landshuter Allee. Wenn ihr noch was habt, einfach anrufen oder per WhatsApp an 08000 1064 1064.
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Ihr sucht noch nach einem Ausflugsziel für heute, bei dem die Kinder garantiert nicht nach 5 Minuten fragen, wann fahren wir endlich wieder heim? Dann ab nach Andechs. Da wartet beim Kinder- und Familientag des Klosters ein kostenloses Programm mit jeder Menge Spiel, Spaß und Action für die ganze Familie. Mit dabei sind Kindertrachtengruppen, Bogenschützen und auch die Feuerwehr. Dazu gibt's dann Bungee-Trampolin, Powerball und Kinderschminken. Das würde ich mir auf keinen Fall entgehen lassen. Also Kinder einpacken und los geht's zum Kloster Andechs. Mehr Infos dazu und weitere Veranstaltungstipps findet ihr auf topfm.de.

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5: Ich bin Dominik Schweiger. Ragebait ist das neue Jugendwort des Jahres 2026. Der Begriff ist bei einer Online-Abstimmung auf dem ersten Platz vor Peak und Crashout gelandet. Das hat der Verlag Pons Langenscheid mitgeteilt. Ronny Thorau berichtet.
6: Rund 1 Million Jugendliche zwischen 11 und 20 Jahren haben laut Verlag mitgevotet. Der Sieger aus den letzten 3 Kandidaten, Ragebait, bekam 36,5% der Stimmen. Wörtlich übersetzt heißt Ragebait etwa Wutköder. Gemeint sind Äußerungen oder Handlungen, die absichtlich aufregen und wütend machen sollen. Etwa provozierende Thesen oder falsche Behauptungen.
5: Die Bundesregierung will trotz einer Vereinbarung zwischen US-Präsident Trump und Kreml-Chef Putin über Diesellieferungen an den Russland-Sanktionen festhalten. Das sagt der Regierungssprecher Cornelius in Berlin. Gemeinsam mit den europäischen Partnern arbeitet Deutschland an weiteren Sanktionen. Auch die Unterstützung für die Ukraine werde fortgesetzt, heißt es. Bundesjustizministerin Hubig will Extremisten den Zugang zum Schöffenamt erschweren. Auch ehrenamtliche Richter müssten für die Demokratie eintreten, sagte sie der Welt am Sonntag. Ihr Gesetzentwurf soll außerdem Menschen ausschließen, die wegen einer vorsätzlichen Straftat zu mehr als 90 Tagessätzen oder einer Freiheitsstrafe verurteilt wurden. Zweifel an der Verfassungstreue von Bewerbern sollen überprüft werden. Bayerns Gesundheitsministerin Gerlach fordert einen offeneren Umgang mit psychischen Erkrankungen. Betroffene sollten ohne Angst vor Vorurteilen Hilfe suchen können, sagte sie zum Welttag der psychischen Gesundheit. In Bayern sind kostenlose Krisendienste rund um die Uhr telefonisch erreichbar. Außerdem fördert der Freistaat Hilfsangebote für Angehörige von Menschen in psychischen Krisen.
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8: Das Top FM Wetter am Wochenende. Heute am Samstag Regenschirm einpacken oder einfach daheim gemütlich machen. Es bleibt verregnet bei höchstens 13 Grad. Die gute Nachricht, der Sonntag wird besser. Es gibt einen Mix aus Sonne und Wolken. Meistens bleibt es trocken und die Temperaturen klettern wieder hoch auf bis zu 15 Grad.
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8: Auf der A9 Richtung Nürnberg stockt es zwischen Eching und Garching. Da kommen 10 Minuten on top. Und auf der A99 Ostumfahren Richtung Salzburg staut sich zwischen Kirchheim und Vaterstetten. Da sind es 5 Minuten plus.
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8: Von euch gemeldet ein Blitzer auf der A92 Richtung Deggendorf auf Höhe vom Kreuz Neufahrn. Dann haben wir noch einen in Freising auf der Ismaninger Straße und in München auf der Würmtalstraße. Wenn ihr auch noch was habt, einfach anrufen oder per WhatsApp an 08000 1064 1064.
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9: Das Top FM Oberbayern Wetter. Der Samstag zeigt sich heute von seiner verregneten Seite bei herbstlichen 13 Grad maximal. Morgen dann wieder draußen Wetter, die Wolken lockern auf und wechseln sich mit der Sonne ab und das Ganze bei bis zu 15 Grad in der Spitze.
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9: Auf der A99 Westumfahrung Richtung Nürnberg stockt es zwischen Lochhausen und dem Kreuz West. Da kommen aktuell 12 Minuten on top. Und in der Gegenrichtung dauert es zwischen dem Dreieckfeld Moching und dem Alacher Tunnel momentan 5 Minuten länger.
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9: Von euch gemeldet ein Blitzer auf der A92 Richtung Deggendorf auf Höhe vom Kreuz Neufahren. Dann in Fürstenfeldbruck steht einer auf der schönen Geisinger Straße und in München wird an der Landshuter Allee geblitzt. Wenn ihr noch was habt, einfach anrufen oder per WhatsApp an 08000 1064 1064.
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7: Ich bin Dominik Schweiger. Ragebait ist das Jugendwort des Jahres 2026. Gemeint sind Aussagen oder Aktionen, die Menschen absichtlich aufregen sollen, zum Beispiel provokante Thesen oder falsche Behauptungen. Laut Pons Langenscheid beteiligten sich rund 1 Million Jugendliche an der Online-Abstimmung. Ragebait gewann mit 36,5% der Stimmen vor Peak oder Crashout. Führende Ökonomen haben erneut eine Reform der Erbschaftssteuer gefordert. Konkret sagte etwa IFO-Chef Fuß der Welt am Sonntag, eine Reform sollte etwa Ausnahmen für Betriebsvermögen und selbstgenutzte Immobilien abschaffen, sowie Stundungsregeln vorsehen, also Zahlungen erst später. Vor dem Bundesverfassungsgericht wird kommende Woche über die Erbschaftssteuer verhandelt. Es geht unter anderem darum, ob Firmenerben übermäßig bevorteilt werden. In Mecklenburg-Vorpommern haben jetzt auch die Grünen Koalitionsverhandlungen mit SPD und Linken zugestimmt. Die Gespräche sollen am Montag beginnen. Gemeinsam hätten die drei Parteien eine Mehrheit im Landtag, obwohl die AfD bei der Wahl stärkste Kraft wurde. Bei einer Einigung wären die Grünen zum ersten Mal an einer Landesregierung in Schwerin beteiligt. Die Bauindustrie warnt vor einem weiteren Rückgang von Wohnungen. Die Energiepreise hätten das Bauen so teuer gemacht, dass sich Neubauen oft nicht mehr lohne, hat Baupräsident Demo der Neuen Osnabrücker Zeitung gesagt. Er geht davon aus, dass in diesem Jahr insgesamt nicht mal 200.000 neue Wohnungen fertig werden und fordert von der Politik Darlehen mit günstigen Zinsen.
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8: Das Top-FM Oberbayern-Wetter. Der Herbst ist am Start und wir packen heute die Kuscheldecke aus. Der Samstag bringt uns dichte Wolken und immer wieder Regen bei maximal 13 Grad. Perfektes Couchwetter also. Morgen am Sonntag wird's freundlicher, da schaut die Sonne immer mal wieder durch und es wird mit bis zu 15 Grad auch wieder ein Stückchen milder.
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8: Obacht auf der A99, Ostumfahrung Richtung Nürnberg. In der Ausfahrt bei H hat's gerade gekracht. Die Unfallstelle ist aktuell noch ungesichert. Dann dauert's 5 Minuten länger auf der B304 einwärts zwischen der Volkmochinger und der Triebstraße. Und auf dem Mittleren Ring in München-Obergiesing in Richtung Innsbrucker Ring staut sich zwischen dem McGraw-Graben und der Ausfahrt zur A8. Da müsst ihr aktuell 7 Minuten mehr einplanen.
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8: Top aktuell reingekommen, ein Blitzer auf der A9 Richtung Nürnberg auf Höhe Feldkirchen, dann in Dachau auf der Alten Römerstraße und in München auf der Cosimastraße. Wenn ihr noch was habt, einfach anrufen oder per WhatsApp an 08000 1064 1064.
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8: Das Top-FM-Wetter am Wochenende. Heute am Samstag Regenschirm einpacken oder einfach daheim gemütlich machen. Es bleibt verregnet bei höchstens 13 Grad. Die gute Nachricht, der Sonntag wird besser. Es gibt einen Mix aus Sonne und Wolken. Meistens bleibt es trocken und die Temperaturen klettern wieder hoch auf bis zu 15 Grad.
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8: Obacht auf der A3 Passau Richtung Nürnberg, da hat's gekracht und zwar beim Kreuz Deggendorf an der Überleitung zur A92. Die Unfallstelle ist noch ungesichert.
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8: Von euch gemeldet ein Blitzer in Freising auf der Ismaninger Straße, dann im Landkreis Eversberg in Vaterstetten auf der Ottendichler Straße und in München-Bogenhausen auf der Cosima Straße. Wenn ihr noch was habt, einfach anrufen oder WhatsApp an 08000 1064 1064.
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0: Sie helfen Woche für Woche. Und jetzt brauchen Sie selber Hilfe. Ihr hört Radio Top FM und die Tafel Puchheim Eichenau versorgt jede Woche Menschen mit Lebensmitteln. Aktuell sucht das Team aber dringend Verstärkung. Andrea Lexhaller ist Mitglied in der Leitung der Tafel Puchheim Eichenau. Und Andrea, sag mal, wie läuft es denn ab bei euch?
1: Es läuft immer so ab, dass wir vormittags die Ware, die die Fahrer reinbringen, sortieren und gucken, was gut ist und was nicht. Und am Nachmittag wird dann die Ware aus

0: gegeben an die tafelberechtigten Kunden. Und wir brauchen vor allem für diese Vormittage Leute und auch Fahrer, weil da auch immer wieder welche ausfallen.
1: Und wie schaut euer Team aktuell so aus?
0: Vormittags meistens sind es die Frauen, die da herrichten, die Fahrer sind meistens männlich. Aber auch da gibt es inzwischen Ausreißer, genauso wie umgekehrt. In der Aufgabe sind wir ein bisschen gemixt. Von der Altersstruktur her sind wir eher älter, aber wir sind ganz offen und wir sind auch eine ganz lustige Truppe. Und es kann jeder kommen.
1: Also, wenn ihr mithelfen und Teil des Teams werden wollt, könnt ihr einfach auf der Homepage von der Bürgerstiftung für den Landkreis Fürstenfeldbruck vorbeischauen. Da gibt's dann alle Infos und die wichtigsten Kontaktdaten auf einen Blick. Den Link zur Homepage gibt's auf topfm.de. Und hier geht's jetzt weiter mit dem besten Rock und Pop für Oberbayern. Ihr hört Radio Top FM. Schönen Samstagnachmittag euch.

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9: Ich bin Dominik Schweiger.
10: Bei Tests mit der KI von Anthropic, also die Firma hinter Claude, ist es zu unerwünschten Aktionen gekommen. Die Software veröffentlichte falsche Aussagen auf einer Polizei-Webseite und füllte eigenständig Online-Formulare aus. Getestet wurden sogenannte KI-Agenten, die im Auftrag von Nutzern selbstständig Aufgaben erledigen sollen. Der Vorfall reiht sich in eine Serie ähnlicher Pannen ein. Bundesjustizministerin Hubich will Extremisten den Zugang zum Schöffenamt erschweren. Auch ehrenamtliche Richter müssten für die Demokratie eintreten, sagte sie der Welt am Sonntag. Ihr Gesetzentwurf soll außerdem Menschen ausschließen, die wegen einer vorsätzlichen Straftat zu mehr als 90 Tagessätzen oder einer Freiheitsstrafe verurteilt wurden. Zweifel an der Verfassungstreue von Bewerbern sollen überprüft werden. Die Bundesregierung will trotz einer Vereinbarung zwischen US-Präsident Trump und Kreml-Chef Putin über Diesellieferungen an den Russland-Sanktionen festhalten. Das sagte Regierungssprecher Cornelius in Berlin. Gemeinsam mit den europäischen Partnern arbeitet Deutschland an weiteren Sanktionen. Auch die Unterstützung für die Ukraine werde fortgesetzt, heißt es. Ragebait ist das neue Jugendwort des Jahres 2026. Der Begriff ist bei einer Online-Abstimmung auf dem ersten Platz vor Peak und Crashout gelandet. Das hat der Verlag Pons Langenscheid mitgeteilt. Ronny Thorau berichtet.
11: Rund 1 Million Jugendliche zwischen 11 und 20 Jahren haben laut Verlag mitgevotet. Der Sieger aus den letzten drei Kandidaten, Ragebait, bekam 36,5% der Stimmen. Wörtlich übersetzt heißt Ragebait etwa Wutköder. Gemeint sind Äußerungen oder Handlungen, die absichtlich aufregen und wütend machen sollen. Etwa provozierende Thesen oder falsche Behauptungen.
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13: Das Top FM Oberbayern Wetter. Der Samstag zeigt sich heute von seiner verregneten Seite bei herbstlichen 13 Grad maximal. Morgen dann wieder draußen Wetter, die Wolken lockern auf und wechseln sich mit der Sonne ab und das Ganze bei bis zu 15 Grad in der Spitze.
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13: Obacht auf der A3 Passau Richtung Nürnberg, da hat's gekracht und zwar beim Kreuz Deggendorf an der Überleitung zur A92. Die Unfallstelle ist immer noch ungesichert und Vorsicht bitte auch auf der A99 Eschenrieder Spange Richtung Eschenried zwischen dem Dreieck Allach und dem Dreieck Eschenried. Gefahr durch einen Gegenstand auf dem linken Fahrstreifen.
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13: Von euch gemeldet ein Blitzer im Landkreis Dachau in Karlsfeld auf der Münchner Straße, dann auf der A8 Richtung München auf Höhe Feldkirchen und in Neuhausen auf der Landshuter Allee. Wenn ihr noch was habt, einfach anrufen oder per WhatsApp an 08000 1064 1064.
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12: Das Top FM Oberbayern-Wetter. Der Herbst ist am Start und wir packen heute die Kuscheldecke aus. Der Samstag bringt uns dichte Wolken und immer wieder Regen bei maximal 13 Grad. Perfektes Couchwetter also. Morgen am Sonntag wird's freundlicher, da schaut die Sonne immer mal wieder durch und es wird mit bis zu 15 Grad auch wieder ein Stückchen milder.
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12: Obacht auf der 96 Lindau Richtung München zwischen Bad Wörishofen und Buchloe West. Da hat's gekracht und es sind Personen auf der Fahrbahn. Und Vorsicht bitte auch auf der A9 München Richtung Nürnberg in Höhe Garching Nord. Da liegen Gegenstände auf der Straße.
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12: Top aktuell reingekommen, ein Blitzer in Sauerlach auf der Münchner Straße, dann im Landkreis Ebersberg in Glonn auf der Kastenseestraße und in München-Dagelfing auf der Rennbahnstraße. Wenn ihr noch mehr habt, einfach anrufen oder per WhatsApp an 08000 1064 1064.
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Ja, und die Wiesn ist ja eigentlich vorbei, aber eine Münchnerin steht noch immer an ihrem Platz und hat alles im Blick. Die Bavaria. Und genau die können Kinder morgen nochmal ganz genau kennenlernen. Unter dem Motto Bavaria, ein Wahrzeichen nur für die Wiesn, geht's für Kinder zwischen 6 und 11 Jahren auf Entdeckungstour rund um die riesige Statue. Museumspädagogin Anita Heff zeigt ihnen dabei die Bavaria und ihre Umgebung. Und zwar mit allen Sinnen. Mehr Infos dazu und weitere Veranstaltungstipps findet ihr auf topfm.de. Und jetzt geht's erstmal weiter mit dem besten Rock und Pop für Oberbayern. Viel

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5: Ich bin Dominik Schweiger. Schöffen entscheiden ja an unseren Gerichten mit und Bundesjustizministerin Hobig will verhindern, dass Rechtsextremisten so Gerichte unterwandern. Für die kommende Woche hat sie in der Welt am Sonntag einen Gesetzentwurf angekündigt. Ursula Winkler berichtet.
6: Eine juristische Ausbildung brauchen sie nicht. Trotzdem zählt ihre Stimme gleich viel wie die der Berufsrichter. Als Justizministerin Hubig die Reform ankündigte, sagte sie, es gebe Hinweise, dass sich zunehmend Kandidaten als Schöffen bewerben, die nicht mehr auf dem Boden der freiheitlich-demokratischen Grundordnung stünden. Gibt es Zweifel an der Verfassungstreue eines Bewerbers, soll das den Plänen nach künftig genauer geprüft werden, zum Beispiel über Social-Media-Profile.
5: CSU-Vize Weber will die Abgrenzung zur AfD aufweichen. Die Brandmauer sei für die Union eine große Belastung, sagte er der Süddeutschen Zeitung. Bei Minderheitsregierungen zwinge sie zur dauerhaften Abstimmung mit linken Parteien. Der frühere baden-württembergische Ministerpräsident Kretschmann verteidigte dagegen im Spiegel die Ausgrenzung der AfD. Er sieht die Demokratie in Deutschland stark gefährdet. In Mecklenburg-Vorpommern haben jetzt auch die Grünen Koalitionsverhandlungen mit SPD und Linken zugestimmt. Die Gespräche beginnen am Montag. Bei einer Einigung wären die Grünen erstmals an einer Landesregierung in Schwerin beteiligt. Die drei Parteien hätten gemeinsam eine Mehrheit. Die AfD war bei der Wahl stärkste Kraft geworden, kann aber nicht allein regieren. Zum Fußball. Der FC Augsburg und Bayern München haben sich in der Bundesliga 2:2 unentschieden getrennt. Der HSV gewann in Hoffenheim mit 3:2. Leverkusen setzte sich in Mainz mit 4:3 durch. Außerdem spielten Union Berlin gegen Elversberg 1:0 und Paderborn gegen Stuttgart 0:2. Um 18.30 Uhr empfängt RB Leipzig Eintracht Frankfurt.
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8: Das Top FM Wetter am Wochenende. Heute am Samstag Regenschirm einpacken oder einfach daheim gemütlich machen. Es bleibt verregnet bei höchstens 13 Grad. Die gute Nachricht, der Sonntag wird besser. Es gibt einen Mix aus Sonne und Wolken. Meistens bleibt es trocken und die Temperaturen klettern wieder hoch auf bis zu 15 Grad.
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5: Hallo an alle unterwegs und da schauen wir auf die A3. Die ist momentan gesperrt in Richtung Nürnberg zwischen Straubing und Kirchroth. Da staut sich's auch schon im rückwärtigen Bereich. Hier bitte unbedingt an die Gasse für die Rettungs- und Einsatzfahrzeuge denken. Los geht eine gute und vor allem sichere Fahrt.
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7: Ich bin Dominik Schweiger. Schöffen entscheiden ja an unseren Gerichten mit und Bundesjustizministerin Hobig will verhindern, dass Rechtsextremisten so Gerichte unterwandern. Für die kommende Woche hat sie in der Welt am Sonntag einen Gesetzentwurf angekündigt. Ursula Winkler berichtet.
8: Eine juristische Ausbildung brauchen sie nicht. Trotzdem zählt ihre Stimme gleich viel wie die der Berufsrichter. Als Justizministerin Hubig die Reform ankündigte, sagte sie, es gebe Hinweise, dass sich zunehmend Kandidaten als Schöffen bewerben, die nicht mehr auf dem Boden der freiheitlich-demokratischen Grundordnung stünden. Gibt es Zweifel an der Verfassungstreue eines Bewerbers, soll das den Plänen nach künftig genauer geprüft werden, zum Beispiel über Social-Media-Profile.
7: CSU-Vize Weber will die Abgrenzung zur AfD aufweichen. Die Brandmauer sei für die Union eine große Belastung, sagte er der Süddeutschen Zeitung. Bei Minderheitsregierungen zwinge sie zur dauerhaften Abstimmung mit linken Parteien. Der frühere baden-württembergische Ministerpräsident Kretschmann verteidigte dagegen im Spiegel die Ausgrenzung der AfD. Er sieht die Demokratie in Deutschland stark gefährdet. In Mecklenburg-Vorpommern haben jetzt auch die Grünen Koalitionsverhandlungen mit SPD und Linken zugestimmt. Die Gespräche beginnen am Montag. Bei einer Einigung wären die Grünen erstmals an einer Landesregierung in Schwerin beteiligt. Die drei Parteien hätten gemeinsam eine Mehrheit. Die AfD war bei der Wahl stärkste Kraft geworden, kann aber nicht allein regieren. Zum Fußball. Der FC Augsburg und Bayern München haben sich in der Bundesliga 2:2 unentschieden getrennt. Der HSV gewann in Hoffenheim mit 3:2. Leverkusen setzte sich in Mainz mit 4:3 durch. Außerdem spielten Union Berlin gegen Elversberg 1:0 und Paderborn gegen Stuttgart 0:2. Um 18.30 Uhr empfängt RB Leipzig Eintracht Frankfurt.
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9: Das Top FM Oberbayern Wetter. Der Samstag zeigt sich heute von seiner verregneten Seite bei herbstlichen 13 Grad maximal. Morgen dann wieder draußen Wetter, die Wolken lockern auf und wechseln sich mit der Sonne ab und das Ganze bei bis zu 15 Grad in der Spitze.
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11: Ich bin Dominik Schweiger. Die CDU ist in einer schwierigen Lage. Bei den letzten Landtagswahlen hat die Partei deutliche Niederlagen einstecken müssen. Genau darum geht's bei der CDU-Klausur, die morgen in Berlin startet. Ronny Thorau berichtet aus Berlin.
12: Nach den jüngsten Wahlschlappen wackelte ja sogar Kanzler Merz. Die CDU-Klausur war dann wohl auch als Ventil angekündigt worden. Offen ist, wie sehr es dabei auch nochmal eine Debatte über Merz' Agieren als Kanzler geben wird. Inhaltlich soll es bei der Aufarbeitung unter anderem darum gehen, Alltagsprobleme der Menschen wieder mehr in den Blick zu nehmen. Und es geht um den Umgang mit der AfD. Im Vorfeld hat schon eine rege Diskussion in CDU und CSU begonnen, ob man sich von der AfD weiter mit einer Brandmauer scharf abgrenzen will.
11: Bundesjustizministerin Hubig will verhindern, dass Extremisten als Schöffen an Gerichten mitentscheiden. Ein Gesetzentwurf soll dazu kommende Woche vorliegen, hat sie der Welt am Sonntag gesagt. Auch ehrenamtliche Richter müssten für die Demokratie eintreten. Bei der Auswahl könnten Wahlausschüsse Einträge im Bundeszentralregister und öffentliche Social-Media-Profile prüfen. Grünen-Chefin Brandner fordert die SPD auf, Altkanzler Schröder aus der Partei auszuschließen. Anlass ist sein Besuch bei Kreml-Chef Putin in Moskau zu dessen Geburtstag. Schröder habe seit dem letzten Ausschlussverfahren 2022 nichts gelernt, sagte Brandner dem Tagesspiegel. Ohne ein neues Verfahren sende die SPD ein fatales Signal. Auch die Bundesregierung und die SPD kritisierten den Besuch. Zum Fußball: am 5. Bundesligaspieltag haben sich Augsburg und Bayern München 2:2 unentschieden getrennt. Stuttgart gewann in Paderborn mit 2:0, Leverkusen in Mainz mit 4:3. Der HSV besiegte Hoffenheim mit 3:2, Union Berlin Elversberg 1:0. In der 2. Liga gewann Magdeburg gegen Hannover 3:0 und Darmstadt gegen Cottbus 3:1. Osnabrück und Dresden spielten 1:1 unentschieden. Am Abend empfängt Nürnberg Wolfsburg.
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11: Am Abend lässt der Regen im Süden nach, nachts gibt's einzelne Schauer bei 9 bis 5 Grad. Morgen wechseln sich Wolken, ein bisschen Sonne und Schauer ab, dazu gibt's Bögen Westwind bei 10 bis 16 Grad. Montag wird's dann zunehmend sonniger, am Dienstag ziehen später hohe Wolken auf.
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11: Hallo auf die Straßen. Wir schauen auf die A3, die ist immer noch gesperrt in Richtung Nürnberg. Zwischen den Ausfahrten Straubing und Kirchroth staut sich auch schon im rückwärtigen Bereich mittlerweile auf 6 Kilometern Länge. Hier bitte unbedingt an die Gasse für die Rettungs- und Einsatzfahrzeuge denken. Los geht, eine gute und vor allem sichere Fahrt.
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4: Ich bin Dominik Schweiger.
5: Die CDU ist in einer schwierigen Lage. Bei den letzten Landtagswahlen hat die Partei deutliche Niederlagen einstecken müssen. Genau darum geht's bei der CDU-Klausur, die morgen in Berlin startet. Ronny Thorau berichtet aus Berlin.
6: Nach den jüngsten Wahlschlappen wackelte ja sogar Kanzler Merz. Die CDU-Klausur war dann wohl auch als Ventil angekündigt worden. Offen ist, wie sehr es dabei auch nochmal eine Debatte über Merz agieren als Kanzler geben wird. Inhaltlich soll es bei der Aufarbeitung unter anderem darum gehen, Alltagsprobleme der Menschen wieder mehr in den Blick zu nehmen. Und es geht um den Umgang mit der AfD. Im Vorfeld hat schon eine rege Diskussion in CDU und CSU begonnen, ob man sich von der AfD weiter mit einer Brandmauer scharf abgrenzen will.
5: Bundesjustizministerin Hubig will verhindern, dass Extremisten als Schöffen an Gerichten mitentscheiden. Ein Gesetzentwurf soll dazu kommende Woche vorliegen, hat sie der Welt am Sonntag gesagt. Auch ehrenamtliche Richter müssten für die Demokratie eintreten. Bei der Auswahl könnten Wahlausschüsse Einträge im Bundeszentralregister und öffentliche Social-Media-Profile prüfen. Grünen-Chefin Brandner fordert die SPD auf, Altkanzler Schröder aus der Partei auszuschließen. Anlass ist sein Besuch bei Kreml-Chef Putin in Moskau zu dessen Geburtstag. Schröder habe seit dem letzten Ausschlussverfahren 2022 nichts gelernt, sagte Brandner dem Tagesspiegel. Ohne ein neues Verfahren sende die SPD ein fatales Signal. Auch die Bundesregierung und die SPD kritisierten den Besuch. Zum Fußball. Am 5. Bundesligaspieltag haben sich Augsburg und Bayern München 2:2 unentschieden getrennt. Stuttgart gewann in Paderborn mit 2:0, Leverkusen in Mainz mit 4:3. Der HSV besiegte Hoffenheim mit 3:2, Union Berlin Elversberg 1:0. In der zweiten Liga gewann Magdeburg gegen Hannover 3:0 und Darmstadt gegen Cottbus 3:1. Osnabrück und Dresden spielten 1:1 unentschieden. Am Abend empfängt Nürnberg Wolfsburg.
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5: Am Abend lässt der Regen im Süden nach. Nachts gibt's einzelne Schauer bei 9 bis 5 Grad. Morgen wechseln sich Wolken, ein bisschen Sonne und Schauer ab. Dazu gibt's Bögen Westwind bei 10 bis 16 Grad. Am Montag wird's dann zunehmend sonniger. Am Dienstag ziehen später hohe Wolken auf.
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3: Ich bin Dominik Schweiger. Die Europäische Union kritisiert den Diesel-Deal zwischen US-Präsident Trump und Kreml-Chef Putin scharf. Werden Sanktionen gegen russische Diesellieferungen ausgesetzt, bekomme Moskau weiteres Geld für den Krieg, sagte EU-Außenbeauftragte Kallas. Innerhalb von 2 Tagen seien mehr als 80 ukrainische Zivilisten bei russischen Angriffen getötet worden. Die EU werde den Druck auf Russland aufrechterhalten. Führende Ökonomen haben erneut eine Reform der Erbschaftssteuer gefordert. Konkret sagte etwa IFO-Präsident Fuß der Welt am Sonntag, eine Reform sollte etwa Ausnahmen für Betriebsvermögen und selbstgenutzte Immobilien abschaffen, sowie Stundungsregeln vorsehen, also Zahlungen erst später. Vor dem Bundesverfassungsgericht wird kommende Woche über die Erbschaftssteuer verhandelt. Es geht unter anderem darum, ob Firmenerben übermäßig bevorteilt werden. Nach einem tödlichen Motorradunfall ist die A3 bei Kirchroth in Niederbayern Richtung Nürnberg voll gesperrt. Ein 63-Jähriger ist laut Polizei gestürzt und hat dabei tödliche Verletzungen erlitten. Andere Fahrzeuge seien nicht beteiligt gewesen. Laut ADAC müssen Autofahrer mit rund 1 Stunde Verzögerung rechnen. Wie lange die Sperrung dauert, ist noch unklar. Am 5. Spieltag in der Fußball-Bundesliga haben sich Augsburg und Bayern München 2:2 unentschieden getrennt. Stuttgart hat in Paderborn mit 2:0 gewonnen, Leverkusen in Mainz mit 4:3. Der HSV hat sich in Hoffenheim mit 3:2 durchgesetzt, Union Berlin hat Elversberg mit 1:0 besiegt. Momentan stehen sich RB Leipzig und Eintracht Frankfurt gegenüber.
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3: Am Abend lässt der Regen im Süden nach, nachts gibt's einzelne Schauer bei 9 bis 5 Grad. Morgen wechseln sich Wolken, ein bisschen Sonne und Schauer ab, dazu gibt's Bögen Westwind bei 10 bis 16 Grad. Am Montag wird's dann zunehmend sonniger, am Dienstag ziehen später hohe Wolken auf.
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3: Hallo auf die Straßen. Wir schauen auf die A3, die ist immer noch gesperrt in Richtung Nürnberg. Zwischen den Ausfahrten Straubing und Kirchroth staut sich auch schon im rückwärtigen Bereich mittlerweile auf 6 Kilometer Länge. Hier bitte unbedingt an die Gasse für die Rettungs- und Einsatzfahrzeuge denken. Los geht, eine gute und vor allem sichere Fahrt.
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1: Ich bin Dominik Schweiger. Die Europäische Union kritisiert den Dieseldeal zwischen US-Präsident Trump und Kreml-Chef Putin scharf. Werden Sanktionen gegen russische Diesellieferungen ausgesetzt, bekomme Moskau weiteres Geld für den Krieg, sagte EU-Außenbeauftragte Kallas. Innerhalb von 2 Tagen seien mehr als 80 ukrainische Zivilisten bei russischen Angriffen getötet worden. Die EU werde den Druck auf Russland aufrechterhalten. Führende Ökonomen haben erneut eine Reform der Erbschaftssteuer gefordert. Konkret sagte etwa IFO-Präsident Fuß der Welt am Sonntag, eine Reform sollte etwa Ausnahmen für Betriebsvermögen und selbstgenutzte Immobilien abschaffen, sowie Stundungsregeln vorsehen, also Zahlungen erst später. Vor dem Bundesverfassungsgericht wird kommende Woche über die Erbschaftssteuer verhandelt. Es geht unter anderem darum, ob Firmenerben übermäßig bevorteilt werden. Nach einem tödlichen Motorradunfall ist die A3 bei Kirchroth in Niederbayern Richtung Nürnberg voll gesperrt. Ein 63-Jähriger ist laut Polizei gestürzt und hat dabei tödliche Verletzungen erlitten. Andere Fahrzeuge seien nicht beteiligt gewesen. Laut ADAC müssen Autofahrer mit rund 1 Stunde Verzögerung rechnen. Wie lange die Sperrung dauert, ist noch unklar. Am 5. Spieltag in der Fußball-Bundesliga haben sich Augsburg und Bayern München 2:2 unentschieden getrennt. Stuttgart hat in Paderborn mit 2:0 gewonnen, Leverkusen in Mainz mit 4:3. Der HSV hat sich in Hoffenheim mit 3:2 durchgesetzt, Union Berlin hat Elversberg mit 1:0 besiegt. Momentan stehen sich RB Leipzig und Eintracht Frankfurt gegenüber.
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1: Am Abend lässt der Regen im Süden nach, nachts gibt's einzelne Schauer bei 9 bis 5 Grad. Morgen wechseln sich Wolken, ein bisschen Sonne und Schauer ab, dazu gibt's Bögen Westwind bei 10 bis 16 Grad. Am Montag wird's dann zunehmend sonniger, am Dienstag ziehen später hohe Wolken auf.
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1: Ich bin Dominik Schweiger.
2: Die CDU ist in einer schwierigen Lage. Bei den letzten Landtagswahlen hat die Partei deutliche Niederlagen einstecken müssen. Genau darum geht's bei der CDU-Klausur, die morgen in Berlin startet. Ronny Thorau berichtet aus Berlin.
3: Nach den jüngsten Wahlschlappen wackelte ja sogar Kanzler Merz. Die CDU-Klausur war dann wohl auch als Ventil angekündigt worden. Offen ist, wie sehr es dabei auch nochmal eine Debatte über Merz agieren als Kanzler geben wird. Inhaltlich soll es bei der Aufarbeitung unter anderem darum gehen, Alltagsprobleme der Menschen wieder mehr in den Blick zu nehmen. Und es geht um den Umgang mit der AfD. Im Vorfeld hat schon eine rege Diskussion in CDU und CSU begonnen, ob man sich von der AfD weiter mit einer Brandmauer scharf abgrenzen will.
2: In Mecklenburg-Vorpommern haben jetzt auch die Grünen Koalitionsverhandlungen mit SPD und Linken zugestimmt. Die Gespräche beginnen am Montag. Bei einer Einigung wären die Grünen erstmals an einer Landesregierung in Schwerin beteiligt. Die drei Parteien hätten gemeinsam eine Mehrheit. Die AfD war bei der Wahl stärkste Kraft geworden, kann aber nicht allein regieren. Grünen-Chefin Brandner fordert die SPD auf, Altkanzler Schröder aus der Partei auszuschließen. Anlass ist sein Besuch bei Kreml-Chef Putin in Moskau zu dessen Geburtstag. Schröder habe seit dem letzten Ausschlussverfahren 2022 nichts gelernt, sagte Brandner dem Tagesspiegel. Ohne ein neues Verfahren sende die SPD ein fatales Signal. Auch die Bundesregierung und die SPD kritisierten den Besuch. Zum Fußball. RB Leipzig hat Eintracht Frankfurt im Bundesliga-Abendspiel mit 6:0 besiegt. Augsburg und Bayern München haben sich 2:2 unentschieden getrennt. Stuttgart hat in Paderborn 2:0 gewonnen, Leverkusen in Mainz 4:3. Der HSV hat sich in Hoffenheim mit 3:2 durchgesetzt. Union Berlin gegen Elversberg mit 1:0.
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2: Es gibt noch einzelne Schauer bei Tiefstwerten am Morgen zwischen 9 und 5 Grad. Tagsüber wechseln sich dann Wolken, etwas Sonne und Schauer ab. Dazu böiger Westwind bei 10 bis 16 Grad. Am Montag wird es dann zunehmend sonnig. Am Dienstag ziehen später hohe Wolken auf.
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2: Die A3 Passau Richtung Nürnberg zwischen Bogen und Kirchroth 6 Kilometer Stau plus von 50 Minuten hier momentan. Wo es geht, eine gute und vor allem sichere Fahrt.
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3: Ich bin Dominik Schweiger.
4: Die CDU ist in einer schwierigen Lage. Bei den letzten Landtagswahlen hat die Partei deutliche Niederlagen einstecken müssen. Genau darum geht's bei der CDU-Klausur, die morgen in Berlin startet. Ronny Thorau berichtet aus Berlin.
5: Nach den jüngsten Wahlschlappen wackelte ja sogar Kanzler Merz. Die CDU-Klausur war dann wohl auch als Ventil angekündigt worden. Offen ist, wie sehr es dabei auch nochmal eine Debatte über Merz agieren als Kanzler geben wird. Inhaltlich soll es bei der Aufarbeitung unter anderem darum gehen, Alltagsprobleme der Menschen wieder mehr in den Blick zu nehmen. Und es geht um den Umgang mit der AfD. Im Vorfeld hat schon eine rege Diskussion in CDU und CSU begonnen, ob man sich von der AfD weiter mit einer Brandmauer scharf abgrenzen will.
6: In Mecklenburg-Vorpommern haben jetzt auch die Grünen Koalitionsverhandlungen mit SPD und Linken zugestimmt. Die Gespräche beginnen am Montag. Bei einer Einigung wären die Grünen erstmals an einer Landesregierung in Schwerin beteiligt. Die drei Parteien hätten gemeinsam eine Mehrheit. Die AfD war bei der Wahl stärkste Kraft geworden, kann aber nicht allein regieren. Grünen-Chefin Brandner fordert die SPD auf, Altkanzler Schröder aus der Partei auszuschließen. Anlass ist sein Besuch bei Kreml-Chef Putin in Moskau zu dessen Geburtstag. Schröder habe seit dem letzten Ausschlussverfahren 2022 nichts gelernt, sagte Brandner dem Tagesspiegel. Ohne ein neues Verfahren sende die SPD ein fatales Signal. Auch die Bundesregierung und die SPD kritisierten den Besuch. Zum Fußball. RB Leipzig hat Eintracht Frankfurt im Bundesliga-Abendspiel mit 6:0 besiegt. Augsburg und Bayern München haben sich 2:2 unentschieden getrennt. Stuttgart hat in Paderborn 2:0 gewonnen, Leverkusen in Mainz 4:3. Der HSV hat sich in Hoffenheim mit 3:2 durchgesetzt. Union Berlin gegen Elversberg mit 1:0.
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6: Es gibt noch einzelne Schauer bei Tiefstwerten am Morgen zwischen 9 und 5 Grad. Tagsüber wechseln sich dann Wolken, etwas Sonne und Schauer ab. Dazu böiger Westwind bei 10 bis 16 Grad. Am Montag wird es dann zunehmend sonnig. Am Dienstag ziehen später hohe Wolken auf.
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2: mit Florian Klaus. US-Präsident Trump hat einen Wechsel an der Spitze der Ukraine gefordert. In Washington hat er Zelensky vorgeworfen, mehrfach Chancen für ein Kriegsende ausgeschlagen zu haben. Außerdem macht er ihn für die Dieselknappheit mitverantwortlich, wegen ukrainischer Angriffe auf Russlands Energiesektor. Die Öl- und Dieselpreise sind zuletzt infolge des Iran-Kriegs stark gestiegen. CSU-Vize Weber will die Abgrenzung zur AfD aufweichen. Die Brandmauer sei für die Union eine große Belastung, sagte er der Süddeutschen Zeitung. Bei Minderheitsregierungen zwinge sie zur dauerhaften Abstimmung mit linken Parteien. Der frühere baden-württembergische Ministerpräsident Kretschmann verteidigte dagegen im Spiegel die Ausgrenzung der AfD. Er sieht die Demokratie in Deutschland stark gefährdet. Knapp anderthalb Wochen nach ihrer gescheiterten Hinrichtung im US-Bundesstaat Tennessee hat die zum Tode verurteilte Krista Pike das Krankenhaus verlassen. Sie sei wieder im Gefängnis, heißt es von ihren Anwälten. Babette Büchner berichtet.
3: Die 50-Jährige könne inzwischen kurze Strecken zurücklegen, so ihre Anwälte. Geistig sei Pike allerdings etwas benommen und könne ihre schwer verletzten Arme kaum einsetzen. Noch sei unklar, ob bleibende Schäden zurückbleiben würden. Der zum Tode verurteilten Krista Pike waren Ende September 2 Dosen Gift gespritzt worden, sie wurde aber nur bewusstlos.
2: Mehr als 500 angehende Bundespolizistinnen und Bundespolizisten haben auf dem Bamberger Domplatz ihren Eid abgelegt. Damit verpflichten sie sich, für das Grundgesetz und die geltenden Gesetze einzustehen. Rund ein Drittel der Anwärter sind Frauen. Nach ihrer 2,5-jährigen Ausbildung werden sie unter anderem an den Grenzen, Flughäfen und Bahnhöfen eingesetzt. Zum Fußball. Mit einem 6:0 gegen Eintracht Frankfurt hat Leipzig den 5. Bundesligaspieltag fortgesetzt. Im bayerischen Duell haben Augsburg und Bayern München 2:2 gespielt. Die weiteren Ergebnisse: Paderborn gegen Stuttgart 0:2, Mainz gegen Leverkusen 3:4, Hoffenheim gegen den HSV 2:3 und Union Berlin gegen Elversberg 1:0.
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2: Es gibt noch einzelne Schauer bei Tiefstwerten am Morgen zwischen 9 und 5 Grad. Tagsüber wechseln sich Wolken, etwas Sonne und Schauer ab. Dazu böiger Westwind bei 10 bis 16 Grad. Am Montag wird's zunehmend sonnig, am Dienstag ziehen später hohe Wolken auf.
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2: Auf der A3 Passau Richtung Nürnberg laufen zwischen Straubing und Kirchroth Bergungsarbeiten. Die Fahrbahn ist auf einen Fahrstreifen verengt. Und auf der A8 Salzburg Richtung München zwischen Anger und Neukirchen hat es einen Unfall gegeben. Die Fahrbahn ist hier gesperrt. Allen unterwegs eine gute Fahrt.
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6: Ich bin Florian Klaus. US-Präsident Trump hat einen Wechsel an der Spitze der Ukraine gefordert. In Washington hat er Zelensky vorgeworfen, mehrfach Chancen für ein Kriegsende ausgeschlagen zu haben. Außerdem machte er ihn für die Dieselknappheit mitverantwortlich, wegen ukrainischer Angriffe auf Russlands Energiesektor. Die Öl- und Dieselpreise sind zuletzt infolge des Iran-Kriegs stark gestiegen. CSU-Vize Weber will die Abgrenzung zur AfD aufweichen. Die Brandmauer sei für die Union eine große Belastung, sagte er der Süddeutschen Zeitung. Bei Minderheitsregierungen zwinge sie zur dauerhaften Abstimmung mit linken Parteien. Der frühere baden-württembergische Ministerpräsident Kretschmann verteidigte dagegen im Spiegel die Ausgrenzung der AfD. Er sieht die Demokratie in Deutschland stark gefährdet. Mehr als 500 angehende Bundespolizistinnen und Bundespolizisten haben auf dem Bamberger Domplatz ihren Eid abgelegt. Damit verpflichten sie sich, für das Grundgesetz und die geltenden Gesetze einzustehen. Rund ein Drittel der Anwärter sind Frauen. Nach ihrer 2,5-jährigen Ausbildung werden sie unter anderem an den Grenzen, Flughäfen und Bahnhöfen eingesetzt. Zum Fußball. Mit einem 6:0 gegen Eintracht Frankfurt hat Leipzig den 5. Bundesligaspieltag fortgesetzt. Im bayerischen Duell haben Augsburg und Bayern München 2:2 gespielt. Die weiteren Ergebnisse: Paderborn gegen Stuttgart 0:2, Mainz gegen Leverkusen 3:4, Hoffenheim gegen den HSV 2:3 und Union Berlin gegen Elversberg 1:0.
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6: Es gibt noch einzelne Schauer bei Tiefstwerten am Morgen zwischen 9 und 5 Grad. Tagsüber wechseln sich Wolken, etwas Sonne und Schauer ab. Dazu böiger Westwind bei 10 bis 16 Grad. Am Montag wird es zunehmend sonnig, am Dienstag ziehen später hohe Wolken auf.
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0: perfekt bei Sauwetter. Heute geht's in den Kreis Garmisch-Partenkirchen zum Schloss Linderhof zur Venusgrotte. Der wahrgewordene Traum von König Ludwig II. War einst die größte künstliche Grotte der Welt und war damals Schauplatz von Opernszenen und Schauspielen. Heute ist sie pure Faszination und ein ganz intimer Blick in die Welt des Märchenkönigs. Die Venusgrotte am Schloss Linderhof ist perfekt bei Sauwetter und ich sag's euch, ihr werdet aus dem Staunen nicht mehr rauskommen.
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1: Mit Florian Klaus. Nach dem Deal mit den USA hat Russland sein Exportverbot für Diesel teilweise aufgehoben. Zunächst könnten dadurch 500.000 Tonnen auf den Weltmarkt kommen, hieß es aus Moskau. Kritik an der Vereinbarung kam besonders aus der Ukraine, weil die russische Regierung dadurch an neues Geld kommt, das sie für den Krieg dort einsetzen kann. US-Präsident Trump hat nach der Kritik einen neuen ukrainischen Präsidenten gefordert. Am Montag sollen die Verhandlungen über eine rot-rot-grüne Koalition in Mecklenburg-Vorpommern beginnen. Nach SPD und Linken haben auch die Grünen grünes Licht für den Start gegeben. Landeschefin Müller hat betont, dass alle drei möglichen Koalitionspartner sehr klar beim Thema Rechtsextremismus seien. Dieser sei die größte Gefahr der Demokratie in dem Bundesland. Es geht um viel Geld, auch für Deutschland. Wie soll der nächste langfristige EU-Haushalt ausgestattet werden? Über diese Frage spitzt sich der Streit gerade zu. Bundeskanzler Merz hat einen Vorschlag der irischen Ratspräsidentschaft schnell abgelehnt. Warum, Ronny Thorau?
2: Am jüngsten Kompromissvorschlag aus Irland stört Kanzler Merz nicht nur, dass viel weniger gekürzt wird, als Deutschland gerne hätte, sondern auch in welchen Bereichen, etwa für Wettbewerbsfähigkeit, Forschung und Verteidigung, nicht aber in der Agrarpolitik und beim Finanzausgleich für wirtschaftlich schwächere Regionen der EU.
1: Die Russland-Verbindungen von Ex-Kanzler Schröder haben schon häufiger für Aufsehen gesorgt. Jetzt werden in der SPD erneut Rufe nach seinem Rauswurf laut. Der bayerische SPD-Bezirk Oberpfalz hat einen entsprechenden Antrag beschlossen. Auch die SPD-Landeschefs von Bayern und Baden-Württemberg seien für einen Ausschluss, hieß es. Mit einem deutlichen 6:0 hat sich Leipzig in der Fußball-Bundesliga gegen Frankfurt durchgesetzt. Davor hat Augsburg gegen den FC Bayern das schnellste Tor der Bundesliga-Geschichte geschossen. Am Ende stand dort ein 2:2 unentschieden. Die weiteren Ergebnisse: Hoffenheim-Hamburg 2:3, Paderborn-Stuttgart 0:2, Mainz-Leverkusen 3:4 und Union Berlin-Elversberg 1:0. Und in der zweiten Liga haben sich Nürnberg und Wolfsburg am Abend mit 4:4 unentschieden getrennt.
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1: Es gibt noch einzelne Schauer bei Tiefstwerten am Morgen zwischen 9 und 5 Grad. Tagsüber wechseln sich Wolken, etwas Sonne und Schauer ab. Dazu böiger Westwind bei 10 bis 16 Grad. Am Montag wird es zunehmend sonnig, am Dienstag ziehen später hohe Wolken auf.
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1: Auf der B306 Traunstein Richtung Inzell. Zwischen Siegsdorf und Inzell staut es sich auf einem Kilometer. Es dauert hier etwa 20 Minuten länger. Allen unterwegs eine gute Fahrt.

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5: Ich bin Florian Klaus. Nach dem Deal mit den USA hat Russland sein Exportverbot für Diesel teilweise aufgehoben. Zunächst könnten dadurch 500.000 Tonnen auf den Weltmarkt kommen, hieß es aus Moskau. Kritik an der Vereinbarung kam besonders aus der Ukraine, weil die russische Regierung dadurch an neues Geld kommt, das sie für den Krieg dort einsetzen kann. US-Präsident Trump hat nach der Kritik einen neuen ukrainischen Präsidenten gefordert. Am Montag sollen die Verhandlungen über eine rot-rot-grüne Koalition in Mecklenburg-Vorpommern beginnen. Nach SPD und Linken haben auch die Grünen grünes Licht für den Start gegeben. Landeschefin Müller hat betont, dass alle drei möglichen Koalitionspartner sehr klar beim Thema Rechtsextremismus seien. Dieser sei die größte Gefahr der Demokratie in dem Bundesland. Es geht um viel Geld, auch für Deutschland. Wie soll der nächste langfristige EU-Haushalt ausgestattet werden? Über diese Frage spitzt sich der Streit gerade zu. Bundeskanzler Merz hat einen Vorschlag der irischen Ratspräsidentschaft schnell abgelehnt. Warum, Ronny Thorau?
6: Am jüngsten Kompromissvorschlag aus Irland stört Kanzler Merz nicht nur, dass viel weniger gekürzt wird, als Deutschland gerne hätte, sondern auch in welchen Bereichen, etwa für Wettbewerbsfähigkeit, Forschung und Verteidigung, nicht aber in der Agrarpolitik und beim Finanzausgleich für wirtschaftlich schwächere Regionen der EU.
5: Mit einem deutlichen 6:0 hat sich Leipzig in der Fußball-Bundesliga gegen Frankfurt durchgesetzt. Davor hat Augsburg gegen den FC Bayern das schnellste Tor der Bundesliga-Geschichte geschossen. Am Ende stand dort ein 2:2 unentschieden. Die weiteren Ergebnisse: Hoffenheim-Hamburg 2:3, Paderborn-Stuttgart 0:2, Mainz-Leverkusen 3:4 und Union Berlin-Elversberg 1:0. Und in der zweiten Liga haben sich Nürnberg und Wolfsburg am Abend mit 4:4 unentschieden getrennt.
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5: Es gibt noch einzelne Schauer bei Tiefstwerten am Morgen zwischen 9 und 5 Grad. Tagsüber wechseln sich Wolken, etwas Sonne und Schauer ab. Dazu böiger Westwind bei 10 bis 16 Grad. Am Montag wird es zunehmend sonnig, am Dienstag ziehen später hohe Wolken auf.
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1: Die Wiesn ist rum und jetzt schnieft und hustet ja wieder gefühlt jeder. Und besonders fies ist, wenn der Hals wehtut. Statt gleich mit Medikamenten drauf zu gehen, gibt's noch was anderes, Clara.
2: Ja, und zwar Kartoffelwickel. Einfach 2 bis 3 Kartoffeln kochen, dann zu einem Brei zerdrücken und auf ein Halstuch geben. Kurz abkühlen lassen, einrollen und dann schön warm um den Hals legen. Die Wärme tut einfach richtig gut und hilft oft besser als jede Tablette.
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2: Mit Florian Klaus. Anders als die USA will Deutschland weiterhin kein Öl oder Benzin aus Russland. Die Bundesregierung halte an den Sanktionen gegen Russland fest und arbeite mit europäischen Partnern an weiteren, hat der Sprecher von Kanzler Merz gesagt. US-Präsident Trump hatte einen Deal verkündet, der es Russland ermöglicht, wieder Diesel dorthin zu verkaufen. Bundesjustizministerin Hubich will verhindern, dass Rechtsextremisten Gerichte durch die Wahl von Schöffen unterwandern. Dafür will sie das Richtergesetz ändern. Es solle klargestellt werden, dass auch ehrenamtliche Richterinnen und Richter auf dem Boden des Grundgesetzes stehen müssten. Nächste Woche will Hubich einen Gesetzentwurf vorlegen, hat sie der Welt am Sonntag gesagt. In mehreren Bundesstaaten im Süden der USA herrscht durch den Wirbelsturm Isaias Ausnahmezustand. 4 Menschen sind getötet worden, Hunderttausende haben nach offiziellen Angaben keinen Strom. Der Sturm überzieht weite Teile des Südostens der USA mit starkem Regen und extremem Wind. Gleichzeitig bereitet sich Mexiko auf einen Hurrikan vor, der weiter Kurs in Richtung der Küste nimmt. Bitteres Aus für den dreimaligen Ironman-Weltmeister Patrick Lange. Bei der WM in Hawaii musste der gebürtige Hesse auf der Radstrecke unter Schmerzen vorzeitig aufgeben. Bitter ist das auch, weil es voraussichtlich sein letzter Auftritt in Hawaii war. Lange hatte schon im Juli sein Karriereende angekündigt. Am 5. Spieltag der Fußball-Bundesliga haben sich Augsburg und der FC Bayern mit 2:2 unentschieden getrennt. Begonnen hat das Spiel mit dem schnellsten Tor der Bundesliga-Geschichte. Der Torschütze Robin Fellhauer danach bei der Zone.
3: Es ist schon was richtig, richtig Cooles, muss ich sagen, weil es einfach, ja, ich bin jetzt Teil von was ganz, ganz Großem, wo ich bei einer Statistik an der Spitze stehe und das kann mir, glaube ich, so schnell keiner nehmen.
2: Die weiteren Ergebnisse: Leipzig-Frankfurt 6:0, Hoffenheim-Hamburg 2:3, Paderborn-Stuttgart 0:2, Mainz-Leverkusen 3:4 und Union Berlin-Elversberg 1:0. Und in der zweiten Liga gab es am Abend ein 4:4 zwischen Nürnberg und Wolfsburg.
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2: Es gibt noch einzelne Schauer bei Tiefstwerten zwischen 9 und 5 Grad. Tagsüber wechseln sich Wolken, etwas Sonne und weitere Schauer ab. Dazu gibt's Böen Westwind bei 10 bis 16 Grad. Am Montag wird's zunehmend sonnig, am Dienstag ziehen dann später hohe Wolken auf.
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2: Auf der B304 Wasserburg am Inn Freilassing ist zwischen Matzing und der Abzweigung nach Herbstdorf die Straße in beiden Richtungen gesperrt. Es hat hier einen schweren Unfall gegeben. Allen unterwegs eine gute Fahrt.
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1: Ich bin Florian Klaus. Anders als die USA will Deutschland weiterhin kein Öl oder Benzin aus Russland. Die Bundesregierung halte an den Sanktionen gegen Russland fest und arbeite mit europäischen Partnern an weiteren, hat der Sprecher von Kanzler Merz gesagt. US-Präsident Trump hatte einen Deal verkündet, der es Russland ermöglicht, wieder Diesel dorthin zu verkaufen. Bundesjustizministerin Hubich will verhindern, dass Rechtsextremisten Gerichte durch die Wahl von Schöffen unterwandern. Dafür will sie das Richtergesetz ändern. Es solle klargestellt werden, dass auch ehrenamtliche Richterinnen und Richter auf dem Boden des Grundgesetzes stehen müssten. Nächste Woche will Hubich einen Gesetzentwurf vorlegen, hat sie der Welt am Sonntag gesagt. In mehreren Bundesstaaten im Süden der USA herrscht durch den Wirbelsturm Isaias Ausnahmezustand. 4 Menschen sind getötet worden, Hunderttausende haben nach offiziellen Angaben keinen Strom. Der Sturm überzieht weite Teile des Südostens der USA mit starkem Regen und extremem Wind. Gleichzeitig bereitet sich Mexiko auf einen Hurrikan vor, der weiter Kurs in Richtung der Küste nimmt. Am 5. Spieltag der Fußball-Bundesliga haben sich Augsburg und der FC Bayern mit 2:2 unentschieden getrennt. Begonnen hat das Spiel mit dem schnellsten Tor der Bundesliga-Geschichte. Der Torschütze Robin Fellhauer danach bei der Zone.
2: Das ist schon was richtig, richtig Cooles, muss ich sagen, weil es einfach, ja, ich bin jetzt Teil von was ganz, ganz Großem, wo ich bei einer Statistik an der Spitze stehe und das kann mir, glaube ich, so schnell keiner nehmen.
1: Die weiteren Ergebnisse: Leipzig-Frankfurt 6:0, Hoffenheim-Hamburg 2:3, Paderborn-Stuttgart 0:2, Mainz-Leverkusen 3:4 und Union Berlin-Elversberg 1:0. Und in der zweiten Liga gab es am Abend ein 4:4 zwischen Nürnberg und Wolfsburg.
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1: Es gibt noch einzelne Schauer bei Tiefstwerten zwischen 9 und 5 Grad. Tagsüber wechseln sich Wolken, etwas Sonne und weitere Schauer ab. Dazu gibt's Bögen Westwind bei 10 bis 16 Grad. Am Montag wird's zunehmend sonnig, am Dienstag ziehen dann später hohe Wolken auf.
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1: Heute geht's in den Kreis Bad Tölz-Wolfratshausen nach Benediktbeuern zum Moorerlebnispfad. Der hat über 30 Stationen zum Spielen und Kraxeln und es gibt ganz tolle Infos über die Natur und die Tiere. Und immer wieder gibt's diese kleinen Stege, auf denen der Weg teilweise tief durchs Moor geht. Da sieht man Frösche, Fische und bei der Vogelbeobachtungsstation sehen wir seltene Vögel beim Fressen. Dann gibt's eine Baumschaukel, einen Klangpfad und mein Highlight, die Floßfahrt übers Moor. Da können wir uns selber auf einem Floß übers Wasser ziehen. Der Moorerlebnispfad in Benediktbeuern ist ein wunderschöner Familienherbstausflug.
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3: Mit Florian Klaus. Bei einem Angriff auf den Flughafen der saudischen Hauptstadt Riad sind nach Angaben der staatlichen Luftfahrtbehörde 12 Menschen getötet worden. Mehr als 300 weitere wurden demnach verletzt, einige schwebten in Lebensgefahr. Die mit dem Iran verbündete Houthi-Miliz hatte zuletzt ihre Angriffe auf Saudi-Arabien verstärkt. Zu diesem Angriff hat sie sich aber bisher nicht bekannt. Nach dem US-Deal mit Russland über russische Diesellieferungen hatte die Ukraine US-Präsident Trump kritisiert. Die Dieselverkäufe bringen Russland Geld ein, das in den Krieg investiert werden kann, so die Begründung. US-Präsident Trump hat darauf mit der Forderung nach einer Ablösung des ukrainischen Präsidenten Zelensky reagiert. Trump steht wegen hoher Spritpreise kurz vor den anstehenden Wahlen in den USA unter Druck. Nach SPD und Linken haben in Mecklenburg-Vorpommern auch die Grünen für Koalitionsverhandlungen zur Bildung einer rot-rot-grünen Landesregierung gestimmt. Die Verhandlungen sollen am Montag beginnen. Ronny Thorau berichtet.
4: Bei den Koalitionsverhandlungen im Norden soll es unter anderem um eine milliardenteure Modernisierung des Bundeslandes gehen. Die Mehrheit für die alte und wohl neue Ministerpräsidentin Schwesig wäre aber mit 3 Stimmen recht knapp. Und es gilt als etwas offen, ob Manuela Schwesig nicht bald größere Ambitionen auf Bundesebene hat. Denn nach ihrem Wahlerfolg gilt sie als neue starke Frau in der SPD.
3: Bayerns Ministerpräsident Söder hat den Trainer des FC Bayern Vincent Kompany beim Bayerischen Sportpreis mit einem Ehrenpreis ausgezeichnet. Söder sagte, der FC Bayern stehe neben dem sportlichen Erfolg auch für Toleranz, Mitmenschlichkeit und Weltoffenheit. Das liege explizit auch an Kompany. Der hat sich bedankt und daneben für Münchens Olympiabewerbung geworben. Ein knapper Sieg ist es nicht gewesen, den Leipzig gegen Frankfurt in der Fußball-Bundesliga eingefahren hat. Mit 6:0 hat RB gegen die Eintracht gewonnen. Davor konnte Augsburg dem FC Bayern einen Punkt abbringen und dabei auch gleich noch den Rekord für das schnellste Tor der Bundesliga-Geschichte aufstellen. 2:2 war das Ergebnis. Die weiteren Ergebnisse: Hoffenheim-Hamburg 2:3, Paderborn-Stuttgart 0:2, Mainz-Leverkusen 3:4 und Union Berlin-Elversberg 1:0.
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3: Es gibt noch einzelne Schauer bei Tiefstwerten zwischen 9 und 5 Grad. Tagsüber wechseln sich Wolken, etwas Sonne und weitere Schauer ab. Dazu gibt's Bögen-Westwind bei 10 bis 16 Grad. Am Montag wird's zunehmend sonnig, am Dienstag ziehen dann später hohe Wolken auf.
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3: Auf der A3 Nürnberg Richtung Passau, bitte aufpassen an der Ausfahrt Bogen, da liegen Gegenstände auf der Fahrbahn. Allen unterwegs eine gute Fahrt.
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1: Ich bin Florian Klaus. Bei einem Angriff auf den Flughafen der saudischen Hauptstadt Riad sind nach Angaben der staatlichen Luftfahrtbehörde 12 Menschen getötet worden. Mehr als 300 weitere wurden demnach verletzt, einige schwebten in Lebensgefahr. Die mit dem Iran verbündete Houthi-Miliz hatte zuletzt ihre Angriffe auf Saudi-Arabien verstärkt. Zu diesem Angriff hat sie sich aber bisher nicht bekannt. Nach dem US-Deal mit Russland über russische Diesellieferungen hatte die Ukraine US-Präsident Trump kritisiert. Die Dieselverkäufe bringen Russland Geld ein, das in den Krieg investiert werden kann, so die Begründung. US-Präsident Trump hat darauf mit der Forderung nach einer Ablösung des ukrainischen Präsidenten Zelensky reagiert. Trump steht wegen hoher Spritpreise kurz vor den anstehenden Wahlen in den USA unter Druck. Bayerns Ministerpräsident Söder hat den Trainer des FC Bayern Vincent Kompany beim Bayerischen Sportpreis mit einem Ehrenpreis ausgezeichnet. Söder sagte, der FC Bayern stehe neben dem sportlichen Erfolg auch für Toleranz, Mitmenschlichkeit und Weltoffenheit. Das liege explizit auch an Kompany. Der hat sich bedankt und daneben für Münchens Olympiabewerbung geworben. Ein knapper Sieg ist es nicht gewesen, den Leipzig gegen Frankfurt in der Fußball-Bundesliga eingefahren hat. Mit 6:0 hat RB gegen die Eintracht gewonnen. Davor konnte Augsburg dem FC Bayern einen Punkt abbringen und dabei auch gleich noch den Rekord für das schnellste Tor der Bundesliga-Geschichte aufstellen. 2:2 war das Ergebnis. Die weiteren Ergebnisse: Hoffenheim-Hamburg 2:3, Paderborn-Stuttgart 0:2, Mainz-Leverkusen 3:4 und Union Berlin-Elversberg 1:0.
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1: Es gibt noch einzelne Schauer bei Tiefstwerten zwischen 9 und 5 Grad. Tagsüber wechseln sich Wolken, etwas Sonne und weitere Schauer ab. Dazu gibt's Bögen-Westwind bei 10 bis 16 Grad. Am Montag wird's zunehmend sonnig, am Dienstag ziehen dann später hohe Wolken auf.

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1: mit Florian Klaus. Nach dessen Kritik am US-Deal zu Diesellieferungen aus Russland hat US-Präsident Trump die Ablösung des ukrainischen Präsidenten Selenskyj gefordert. Dieser habe vielfach die Gelegenheit gehabt, den Krieg mit Russland zu beenden und es nicht getan, sagte Trump. Selenskyj hatte Trumps Vereinbarung kritisiert, weil der Dieselverkauf neues Geld in Russlands Kriegskasse spülen würde. Die mit dem Iran verbündete Houthi-Miliz hat zuletzt ihre Angriffe auf Saudi-Arabien verstärkt. Jetzt hat ein Angriff den Hauptflughafen von Riad getroffen und 12 Menschen getötet. Mehr als 300 weitere wurden verletzt, einige davon schweben in Lebensgefahr. Der Betrieb des Flughafens wurde eingestellt. Zu dem neuen Angriff gibt es noch kein Bekennerschreiben der Houthi-Miliz. Zu vergangenen Angriffen, auch auf den Flughafen, hatte sie sich aber bekannt. Der SPD-Spitzenkandidat in Nordrhein-Westfalen Otte ist skeptisch, ob ein Parteiausschlussverfahren gegen Ex-Kanzler Schröder Erfolg hätte. Die Hürden seien hoch, hatte dem Kölner Stadtanzeiger gesagt. Der bayerische SPD-Bezirk Oberpfalz hatte einen Antrag für Schröders Rauswurf beschlossen. Als Grund wurden seine jüngsten Einlassungen mit dem russischen Präsidenten Putin genannt. Die CDU will nach mehreren Wahlschlappen 2 Tage lang bei einer Führungsklausur nach Lösungen suchen. Noch davor kommt Kritik vom früheren CSU-Chef Seehofer, besonders an Kanzler Merz. Der habe durch den Bruch von Wahlversprechen Glaubwürdigkeit verloren, sagte Seehofer der Bild am Sonntag. Er nannte konkret die nicht erfolgte Senkung der Stromsteuer für alle. Außerdem kritisierte er Merz Aussagen über fehlende Arbeitsmoral in Deutschland. Am 5. Spieltag der Fußball-Bundesliga hat Leipzig Frankfurt mit einem deutlichen 6:0 geschlagen. Die Enttäuschung war Eintracht-Spieler Jonathan Burkhardt anschließend bei Sky anzuhören.
2: Mir tut's sauleid für die Fans, die gekommen sind. Mir tut's leid für meine Eltern, die extra nach Leipzig gefahren sind und sich so eine Scheiße angucken müssen. Das tut weh heute, muss ich echt sagen.
1: Im bayerischen Duell hatten sich vorher Augsburg und der FC Bayern 2:2 unentschieden getrennt. Die weiteren Ergebnisse: Hoffenheim-Hamburg 2:3, Paderborn-Stuttgart 0:2, Mainz-Leverkusen 3:4 und Union Berlin-Elversberg 1:0. Und in der zweiten Liga gab es am Abend ein 4:4 zwischen Nürnberg und Wolfsburg.
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1: Es gibt noch einzelne Schauer bei Tiefstwerten zwischen 9 und 5 Grad. Tagsüber wechseln sich Wolken, etwas Sonne und weitere Schauer ab. Dazu gibt's Bögen Westwind bei 10 bis 16 Grad. Am Montag wird's zunehmend sonnig, am Dienstag ziehen dann später hohe Wolken auf.
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1: Im Moment liegen uns keine Meldungen vor. Gute Fahrt.
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